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5: Ich bin Yves Simon. Wie praktisch wäre es, wenn wir alle Ausweise, Führerscheine und so weiter einfach immer auf dem Handy mit dabei hätten? Der Bundestag jedenfalls will heute die rechtlichen Voraussetzungen dafür schaffen, und zwar für eine digitale Brieftasche zur persönlichen Identifizierung. Ab dem nächsten Jahr soll das Smartphone dann damit quasi zum Zwillingsausweis werden. Für uns berichtet Ronny Thorau.
6: Normale Ausweise sollen nicht verschwinden. Die digitale Brieftasche ist als freiwilliges zusätzliches Angebot gedacht. Nutzerinnen und Nutzer können mithilfe der sogenannten EUDI-Wallet wichtige Dokumente digital auf ihrem Smartphone ablegen. Ihren Personalausweis etwa. Mittelfristig aber zum Beispiel auch Führerschein, Geburtsurkunde oder Zeugnisse.
5: An allen Bahnhöfen in Deutschland gilt ab heute ein Alkoholverbot. Auf Bahnsteigen, in Wartehallen und teilweise auch auf den Vorplätzen darf kein Alkohol mehr getrunken werden. Kneipen im Bahnhof und Züge der Deutschen Bahn sind davon ausgenommen. Das Unternehmen will mit der Regel für mehr Sicherheit und Sauberkeit an Bahnhöfen sorgen. Am Forgensee im Ostallgäu endet die Schifffahrtssaison. Auf Deutschlands größtem Stausee heißt es heute zum letzten Mal Leinen los. Danach wird der See nach und nach abgelassen für den Hochwasserschutz und die Stromerzeugung. Die Schiffe MS Füssen und MS Allgäu werden in der Winterpause fit für die neue Saison gemacht. Und die startet dann im Juni, wenn der Forgensee dann wieder genug Wasser hat. Der norwegische Kunstrasen liegt den deutschen Teams einfach nicht. Nach dem 3:3 der Bayern bei Stavanger hat Borussia Dortmund jetzt sogar verloren in der Fußball-Champions League. Der BVB hat eine 0:1-Pleite bei Bodø/Glimt kassiert und tritt die Heimreise jetzt ohne Punkte an. Besser lief es dagegen für Stuttgart. Der VfB hat mit 3:0 bei Slovan Bratislava gewonnen.
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13: Ich bin Yves Simon. Der Bundestag will die größte Notfallreform seit Jahren beschließen. Leichte Fälle sollen in Zukunft gar nicht erst in der Notaufnahme landen. Wer wirklich dringend Hilfe benötigt, der soll dafür aber dann schneller drankommen. Für uns berichtet Tanja Wagner.
14: Stundenlang mit Schmerzen in der Notaufnahme sitzen, das soll es nicht mehr geben, verspricht Gesundheitsminister Lindemann. Wer in die Rettungsstelle gehört und wer nicht, soll künftig verstärkt schon vorab von Ärzten und Leitstellen entschieden werden, per digitaler oder telefonischer Ersteinschätzung. Ist es akut, kommt der Rettungswagen. Ist der Fall weniger dringend, reiche auch eine Arztpraxis.
13: US-Präsident Trump fordert drastische Strafen für Informanten im eigenen Militär. Er ist dafür, wer eigene Einsatzdetails an die Presse weitergibt, soll erschossen werden. Das hat er bei einem Wahlkampfauftritt im US-Bundesstaat Arizona so gesagt. In den USA wird die Todesstrafe momentan ja ohnehin heftig diskutiert. Anlass sind eine geplante, per Livestream übertragene Militärhinrichtung und auch eine fehlgeschlagene Exekution im Bundesstaat Tennessee. In Brüssel treffen sich heute und morgen die Staats- und Regierungschefs der EU-Länder. Ein Hauptthema, der Umgang mit billigen Importen aus China und mögliche Schutzmaßnahmen für die eigene Industrie. Bundeskanzler Merz und der französische Präsident Macron drängen auf ein härteres Vorgehen. Gleichzeitig droht aber auch weiter Streit um den EU-Haushalt von 2028 bis 2034, den einige Länder deutlich kleiner schneiden wollen. Dazu gehört auch Deutschland. gebrauchter Champions-League-Abend für Borussia Dortmund auf ungewohntem Kunstrasen. Der BVB hat eine 0:1-Niederlage beim norwegischen Favoriten Schreck Bodø Glimt kassiert. Der VfB Stuttgart hat seine eigene Auswärtsaufgabe dagegen souverän gelöst und tritt mit einem 3:0 gegen Slovan Bratislava die Heimreise aus der Slowakei an.
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17: Ich bin Yves Simon. Der Bundestag will die größte Notfallreform seit Jahren beschließen. Leichte Fälle sollen in Zukunft gar nicht erst in der Notaufnahme landen. Wer wirklich dringend Hilfe benötigt, der soll dafür aber dann schneller drankommen. Für uns berichtet Tanja Wagner.
18: Stundenlang mit Schmerzen.

0: Schmerzen in der Notaufnahme sitzen, das soll es nicht mehr geben, verspricht Gesundheitsminister Lindemann. Wer in die Rettungsstelle gehört und wer nicht, soll künftig verstärkt schon vorab von Ärzten und Leitstellen entschieden werden, per digitaler oder telefonischer Ersteinschätzung. Ist es akut, kommt der Rettungswagen. Ist der Fall weniger dringend, reiche auch eine Arztpraxis.
1: US-Präsident Trump fordert drastische Strafen für Informanten im eigenen Militär. Er ist dafür, wer eigene Einsatzdetails an die Presse weitergibt, soll erschossen werden. Das hat er bei einem Wahlkampfauftritt im US-Bundesstaat Arizona so gesagt. In den USA wird die Todesstrafe momentan ja ohnehin heftig diskutiert. Anlass sind eine geplante per Livestream übertragene Militärhinrichtung und auch eine fehlgeschlagene Exekution im Bundesstaat Tennessee. In Brüssel treffen sich heute und morgen die Staats- und Regierungschefs der EU-Länder. Ein Hauptthema: der Umgang mit billigen Importen aus China und mögliche Schutzmaßnahmen für die eigene Industrie. Bundeskanzler Merz und der französische Präsident Macron drängen auf ein härteres Vorgehen. Gleichzeitig droht aber auch weiter Streit um den EU-Haushalt von 2028 bis 2034, den einige Länder deutlich kleiner schneiden wollen. Dazu gehört auch Deutschland. Gebrauchter Champions-League-Abend für Borussia Dortmund auf ungewohntem Kunstrasen. Der BVB hat eine 0:1-Niederlage beim norwegischen Favoriten Schreck Bodø/Glimt kassiert. Der VfB Stuttgart hat seine eigene Auswärtsaufgabe dagegen souverän gelöst und tritt mit einem 3:0 gegen Slovan Bratislava die Heimreise aus der Slowakei an.
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8: Ich bin Yves Simon. Guten Morgen. In Berlin wollen Linke, Grüne und SPD doch weiter sondieren und eventuell eine neue Regierung bilden. Die drei Parteien haben sich darauf verständigt, an ihrer gemeinsamen Erklärung gegen Antisemitismus festzuhalten. Das hat der SPD-Landesvorsitzende Steffen Krach im RBB klargestellt. Für uns berichtet aus Berlin David Riemer.
9: Die Vereinbarung soll auch in einen möglichen Koalitionsvertrag aufgenommen werden. Damit sind die Missverständnisse zwischen den Parteien ausgeräumt. Die Sondierungsgespräche sollen noch heute weitergehen. Linke, Grüne und SPD hatten vereinbart, wie sie im Falle einer

0: Regierungszusammenarbeit mit antisemitischen Vorfällen in der Linkspartei umgehen wollen. Vorgesehen sind auch Sanktionen bis hin zum Fraktionsausschluss.
1: Der Zusatzbeitrag für die gesetzliche Krankenversicherung soll auch über den Jahreswechsel hinaus stabil bleiben. Das hat Bundesgesundheitsminister Linnemann am Abend bekannt gegeben. Er beruft sich auf den Schätzerkreis, der vorher darüber beraten hat. Und der empfiehlt für 2027 einen durchschnittlichen Beitragssatz von 2,9%, wie auch schon in diesem Jahr. Allerdings, den Zusatzbeitrag legen die Krankenkassen am Ende dann selbst fest. In Bayern ist Bauen und Kaufen weiter teuer, obwohl manche Immobilien ein bisschen günstiger geworden sind. Laut Immobilienverband Deutschland Süd sind die Preise für Baugrundstücke für Einfamilienhäuser seit dem Frühjahr im Schnitt um 0,6% gestiegen. Gebrauchte Häuser, die sind aber leicht billiger geworden, vor allem Reihenhäuser und auch Doppelhaushälften. Der Kunstrasen in Norwegen ist einfach nichts für unsere deutschen Teams. Nach dem 3:3 der Bayern bei Stavanger hat Borussia Dortmund jetzt sogar verloren in Norwegen. In der Fußball-Champions League bei Bodø/Glimt gab es eine 0:1-Pleite. Besser lief es für Stuttgart. Der VfB hat mit 3:0 bei Slovan Bratislava gewonnen.
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5: Ich bin Yves Simon. Guten Morgen. In Berlin wollen Linke, Grüne und SPD doch weiter sondieren und eventuell eine neue Regierung bilden. Die drei Parteien haben sich darauf verständigt, an ihrer gemeinsamen Erklärung gegen Antisemitismus festzuhalten. Das hat der SPD-Landesvorsitzende Steffen Krach im RBB klargestellt. Für uns berichtet aus Berlin David Riemer.
6: Die Vereinbarung soll auch in einen möglichen Koalitionsvertrag aufgenommen werden. Damit sind die Missverständnisse zwischen den Parteien ausgeräumt. Die Sondierungsgespräche sollen noch heute weitergehen. Linke, Grüne und SPD hatten vereinbart, wie sie im Falle einer Regierungszusammenarbeit mit antisemitischen Vorfällen in der Linkspartei umgehen wollen. Vorgesehen sind auch Sanktionen bis hin zum Fraktionsausschluss.
5: Der Zusatzbeitrag für die gesetzliche Krankenversicherung soll auch über den Jahreswechsel hinaus stabil bleiben. Das hat Bundesgesundheitsminister Linnemann am Abend bekannt gegeben. Er beruft sich auf den Schätzerkreis, der vorher darüber beraten hat. Und der empfiehlt für 2027 einen durchschnittlichen Beitragssatz von 2,9%, wie auch schon in diesem Jahr. Allerdings, den Zusatzbeitrag legen die Krankenkassen am Ende dann selbst fest. In Bayern ist Bauen und Kaufen weiter teuer, obwohl manche Immobilien ein bisschen günstiger geworden sind. Laut Immobilienverband Deutschland Süd sind die Preise für Baugrundstücke für Einfamilienhäuser seit dem Frühjahr im Schnitt um 0,6% gestiegen. Gebrauchte Häuser, die sind aber leicht billiger geworden, vor allem Reihenhäuser und auch Doppelhaushälften. Der Kunstrasen in Norwegen ist einfach nichts für unsere deutschen Teams. Nach dem 3:3 der Bayern bei Stavanger hat Borussia Dortmund jetzt sogar verloren in Norwegen. In der Fußball-Champions League bei Bodø Glimt gab es eine 0:1-Pleite. Besser lief es für Stuttgart. Der VfB hat mit 3:0 bei Slovan Bratislava gewonnen.
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4: Es ist 6:01.
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7: Ich bin Fabian Schaffer. Guten Morgen. Gute Nachricht für alle gesetzlich Versicherten. Die Zusatzbeiträge zur Krankenkasse bleiben im kommenden Jahr wohl stabil. Das hat Gesundheitsminister Linnemann auf Grundlage einer Finanzprognose mitgeteilt. Thomas Bremser berichtet.
8: Der Schätzerkreis hat errechnet, im Schnitt können die Zusatzbeiträge so bleiben, wie sie aktuell sind, bei 2,9%. Die tatsächlichen Beiträge legt aber jede Krankenkasse selbst fest. Die Schätzung ist auch ein Realitätscheck gewesen für die Bundesregierung, denn die will ja mit ihrem Sparpaket verhindern, dass die Beiträge steigen.
7: In Brüssel treffen sich heute und morgen die Staats- und Regierungschefs der EU. Ein Hauptthema: der Umgang mit billigen Importen aus China und mögliche Schutzmaßnahmen für die eigene Industrie. Kanzler Merz und Frankreichs Präsident Macron drängen auf ein härteres Vorgehen. Gleichzeitig droht weiter Streit um den EU-Haushalt von 2028 bis 2034, den einige Länder deutlich kleiner schneiden wollen. Auf der A8 bei Burgau hatte ein Lastwagen nach einem geplatzten Reifen 1440 Kisten Bier verloren. Die Flaschen landeten im Grünstreifen neben der Fahrbahn. Der Schaden liegt bei über 100.000 Euro. Feuerwehr und Autobahnmeisterei mussten großflächig aufräumen. Der Lkw-Fahrer blieb unverletzt. Zweiter Spieltag, erste Auswärtspartie, erste Niederlage. Dortmund hatte in der Fußball-Champions League mit 0:1 bei Bodø Glimt verloren. Für das norwegische Team wiederum sind es die ersten 3 Punkte der Saison. Zum Auftakt gab es eine deutliche 0:5 Pleite beim FC Bayern. Stuttgart wiederum konnte sich parallel über den zweiten Vorrundensieg freuen. Bei Slovan Bratislava hat der VfB mit 3:0 gewonnen.
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4: Heute ist es dicht bewölkt hier bei uns in der Region. Immerhin bleibt's größtenteils trocken bei Temperaturen von 17 Grad an der Spitze. Der Radio Galaxy-Wettertrend. Auch morgen am Freitag starten wir bewölkt, ins Wochenende noch milde 18 Grad, bevor es am Samstag und auch am Sonntag ein bisschen kühler wird. 13 Grad sind dann nur noch drin und vor allem auch am Sonntag kann es zu vielen Regenschauern kommen.
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9: Einen wunderschönen guten Morgen, liebe Autofahrer. Ich bin Verkehrsexperte Dippi. Kurzer Blick auf die Straßen. Aktuell alles ruhig. Wenn ihr was habt, dann meldet euch gerne bei uns im Studio. Die kostenlose Galaxy-Hotline dazu ist die 0800 007 0076. Danke und kommt gut an.
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0: Es ist 6:11.
1: Halloween wirft seine Schatten voraus, zumindest in Sachen Getränke.
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1: Social Media ist aktuell voll mit einem Special Halloween Drink, den Burger King in den USA seit ein paar Tagen im Angebot hat. Die Fastfood-Kette hat sich nämlich einen neuen Gruseldrink ausgedacht, den Vampire Bite. Klingt erstmal gefährlich, ist aber vor allem süß und sauer. Es handelt sich um Sprite, Erdbeersirup, was dann so verläuft wie Blut und jetzt kommt's, ein essbarer, süß-saurer Fruchtgummistrohhalm. Serviert wird das Ganze stilecht im Vampirbecher mit Fledermäusen. Ob's den Vampire Bite auch beim Burger King bei uns in Deutschland geben wird, ist aktuell noch nicht bekannt, aber ich glaube, ich würde ihn auf jeden Fall probieren. 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

0: Es ist 17 Minuten nach 6.
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1: Ja, und in Bayreuth geht's offenbar einigen genauso. Da eröffnet nämlich heute schon das Winterdorf. Ja, richtig gehört. Wir haben gerade mal Mitte Oktober und in Bayreuth gibt's schon die ersten Weihnachtshütten und Glühwein. Damit gehört das Winterdorf zu den frühesten Weihnachtsmärkten in ganz Deutschland. Und das Ganze läuft jetzt tatsächlich bis Silvester mit jede Menge Live-Musik und ja, Veranstaltungen. Der Eintritt, der ist komplett kostenlos und bei dem Wetter könnte ich ehrlich gesagt auch schon richtig guten Glühwein vertragen. Also ich hätte Bock drauf. Fehlt eigentlich nur noch Last Christmas im Radio. Aber nein, das wäre mir zu viel. Das vielleicht ein paar Tage vor Weihnachten, sonst kann ich das nicht mehr ertragen. 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

0: 6.21 Uhr haben wir's.
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0: 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Ich beliefere euch heute Morgen mit den besten aktuellen Hits zum Frühstück. Gleich in der Playlist für euch Pink mit Irrelevant, Krista Zarandi ist am Start und Miley Cyrus ganz entspannt in den Donnerstag.
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11: Heute am Donnerstag ist es mild hier bei uns in der Region. Viele dicke Wolken sind am Himmel. Hin und wieder schaut mal kurz die Sonne raus. Temperaturen von 17 Grad an der Spitze. Der Radio Galaxy Wettertrend. Morgen am Freitag kann dann mehr Sonnenschein dabei sein. 18 Grad sind da die Maxi-Werte. Ja, und das Wochenende wird, ich sag mal so, durchwachsen. Es wird deutlich kühler bei bis zu 10 Grad und es kann immer wieder regnen.
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13: Guten Morgen, liebe Autofahrer. Ich bin Verkehrsexperte Dippi. Kurzes Update von den Straßen. Gibt eine ganz frische Meldung von der A6 Nürnberg Richtung Heilbronn zwischen Aurach und Feuchtwangen Nord. Ist ein LKW stehen geblieben. Linke Spur ist hier aktuell blockiert. Wenn ihr dort unterwegs seid, bitte fahrt vorsichtig. Staus und Blitzer könnt ihr natürlich auch heute Morgen kostenlos bei uns melden. Ruft kurz an oder schickt uns gerne auch eine Sprachnachricht an die 0800 007 0076. Danke und gute Fahrt.
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0: Ich hab was. Einen schönen Mittwoch euch, ihr hört Radio Galaxy und Leute, ich war ja dieses Jahr im Sommer ein paar Tage am Gardasee und war auch richtig schön, nur das Wetter hat an ein paar Tagen leider überhaupt nicht mitgespielt. Ich glaube, ich habe jetzt die Lösung für meinen nächsten Urlaub gefunden. Bei Airbnb könnt ihr euch jetzt nämlich gegen schlechtes Wetter versichern. Ja, wirklich, ihr bucht eine Ferienwohnung, schließt eine Zusatzversicherung ab und wenn es im Urlaub ordentlich regnet, gibt's Geld. Je nach Vertrag sogar bis zu 1.000 Euro pro Regentag. Ja, da reicht es aber nicht nur irgendwie ein kleiner Schauer oder sowas. Es muss schon über mehrere Stunden ordentlich regnen, damit diese Versicherung zahlt. Und natürlich kostet das Ganze auch extra. Aber stellt euch vor, ihr sitzt im Urlaub bei strömendem Regen in eurer Ferienwohnung und freut euch plötzlich, weil es draußen einfach nicht mehr aufhört. Also ich glaube, beim nächsten Gardasee-Urlaub würde ich mich über den ein oder anderen Regentag dann gar nicht mehr so ärgern.
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0: Es ist 6.49 Uhr.
1: An Bahnhöfen verbringt man ja meistens nur so viel Zeit wie unbedingt nötig, vor allem wenn der Zug pünktlich ist. Aber es gibt offenbar auch Bahnhöfe, an denen man sich richtig gerne aufhält.
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1: Guten Morgen, Max bei Radio Galaxy. Ja, einer von diesen schönen Bahnhöfen steht tatsächlich bei uns in Bayern und zwar in Ansbach. Der Bahnhof dort ist jetzt nämlich tatsächlich der Bahnhof des Jahres 2026. Seit 2020 wurde da ordentlich umgebaut für insgesamt 27 Millionen Euro und das merkt man dort auf jeden Fall. Ich war tatsächlich öfter mal da, weil ich in Ansbach studiert habe. Es gibt da eine moderne Beleuchtung, geschwungene Holzbänke, viel Türkis und sogar bepflanzte Sitzbereiche. Und auch die Anbindung an Busse und Fahrräder hat die Jury absolut überzeugt. Also, vielleicht ist es ja auch ein Bahnhof, an dem man sich gern mal ein bisschen länger aufhält. Wobei auf so eine Zugverspätung kann ich trotzdem verzichten.

0: Also es ist kurz vor 7, ihr hört Radio Galaxy, kommt gut in diesen Tag. Ganz viele sind aktuell verschnupft, ich auch ganz leicht, deswegen habe ich mich jetzt hier im Studio eingesperrt. Ne? Danach wird hier alles desinfiziert und dann kann ja gar nichts passieren. Ich bringe euch gut durch diesen Morgen mit den besten aktuellen Hits gleich nach 7. Martin Garrix und Ed Sheeran mit Repeated. Sia ist am Start und Adela.
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13: Es ist 7:01.
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16: Ich bin Fabian Schaffer. Guten Morgen. Ein Feierabend, Bier am Bahnsteig oder eines für den Weg zum Bundesligaspiel auf sämtlichen Bahnhöfen in Deutschland ist das seit Mitternacht verboten. Bundesweit gilt an allen rund 5.700 Bahnhöfen ab heute ein Alkoholverbot. An einigen großen gab es so ein Verbot ohnehin schon. Die Bahn will die Bahnhöfe so sicherer und sauberer machen. Wer dagegen verstößt, muss im schlimmsten Fall mit einem Hausverbot rechnen. Passend dazu, der Bahnhof in Ansbach ist Bahnhof des Jahres 2026. Das hat das Verkehrsbündnis Allianz pro Schiene mitgeteilt. Die Jury lobte die helle, freundliche Atmosphäre nach dem mehrjährigen Umbau sowie die gute Anbindung mit Bus, Auto und Fahrrad. Der Freistaat Bayern hat den barrierefreien Ausbau mit mehr als 20 Millionen Euro gefördert. Der durchschnittliche Zusatzbeitrag in der gesetzlichen Krankenversicherung soll 2027 bei 2,9% bleiben. Das hat Gesundheitsminister Linnemann angekündigt. Einzelne Kassen können ihre Beiträge trotzdem erhöhen. Tatsächlich liegt der Durchschnitt schon jetzt bei 3,1%. Die Grünen rechnen auch 2027 mit einem höheren Wert. Die Krankenkassen warnen vor weiteren finanziellen Risiken. Stuttgart auf Wolke 7, Dortmund auf dem Boden der Tatsachen. In der Fußball-Champions League hat der VfB einen 3:0-Sieg in Bratislava feiern können. Der BVB hingegen patzte bei Bodø/Glimt mit 0:1. Pia Wegner berichtet.
17: Stuttgart nimmt mit dem 3:0-Erfolg bei Slovan Bratislava schon nach dem zweiten Spieltag Kurs auf die K.O.-Runde. Für Dennis Undav bedeutete sein 1:0-Führungstreffer außerdem das Ende seiner Torflaute in dieser Saison. Dortmund dagegen fand gegen die spielstarken Norweger von Bodø/Glimt kaum offensive Lösungen und verlor gegen den Underdog verdient mit 0:1.
18: Und jetzt Aktuelles aus unserer Region.
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0: Kuriose Szenen am Abend in Langenselbold. Mitten in der Stadt hat sich die Polizei eine Verfolgungsjagd mit 4 Wildschweinen geliefert. Auf der Ringstraße waren die Beamten hinter den Tieren her, das hat die Polizeiradio Primavera bestätigt. Auch der zuständige Jagdpächter wurde informiert, die Wildschweine flüchteten schließlich in Richtung Ortsausgang in ein Waldstück. Ein Video der ungewöhnlichen Verfolgungsjagd gibt's auf primavera24.de zu sehen. 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
2: Heute ist es dicht bewölkt hier bei uns in der Region. Immerhin bleibt's größtenteils trocken bei Temperaturen von 17 Grad an der Spitze. Der Radio Galaxy Wettertrend. Auch morgen am Freitag starten wir bewölkt ins Wochenende noch milde 18 Grad, bevor es am Samstag und auch am Sonntag ein bisschen kühler wird. 13 Grad sind dann nur noch drin und vor allem auch am Sonntag kann es zu vielen Regenschauern kommen.
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5: Servus, liebe Autofahrer, ich bin Verkehrsexperte Dippi. Kurzes Update von den Straßen. Derzeit Behinderungen auf der A6 Nürnberg Richtung Heilbronn. Zwischen Aurach und Feuchtwangen Nord steht ein defekter LKW im Baustellenbereich. Linke Spur ist blockiert. Hier derzeit 8 Kilometer stockender Verkehr. Wenn ihr dort unterwegs seid, bitte plant rund eine Viertelstunde mehr ein. Geblitzt wird aktuell unter anderem in der Oberpfalz Amberg-Bayreuther Straße. Dort steht ein Blitzeranhänger, blitzt in beide Richtungen. Wenn ihr sonst noch was habt, meldet euch gerne bei uns im Studio, die kostenlose Galaxy Hotline 0800 007 0076. Danke und gute Fahrt.
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0: Es ist 7:08.
1: Leute, es lohnt sich aktuell auch Mitte Oktober an Weihnachten zu denken. Max hier für euch bei Radio Galaxy. Wenn ihr über die Feiertage mit dem Zug zur Familie fahren wollt oder vielleicht über Silvester einen Städtetrip plant, dann könnt ihr euch jetzt schon mal um die Tickets kümmern. Seit gestern könnt ihr bei der Deutschen Bahn nämlich Tickets für den neuen Fahrplan buchen, der ab dem 13. Dezember gilt. Ja, und da könnt ihr richtig sparen. Super Sparpreise gibt's nämlich auf ausgewählten Strecken schon ab 6,99. Ja, und wenn ihr schon am Buchen seid, vielleicht ein paar Minuten mehr Zeit einplanen, ne? Denkt dran, es gibt immer mal wieder Verspätungen. Das kann ich nach meiner letzten längeren Reise mit der Bahn auch sagen. Und wenn ihr ja pünktlich zum Weihnachtsessen kommen wollt, dann vielleicht doch den Zug früher nehmen.

0: Es ist 7:11.
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0: Es ist 7.15 Uhr. Also wenn ich an der Tankstelle was zum Essen hole, dann ist es meistens eher so eine belegte Semmel oder halt eher ganz klassisch Fast Food. In München gibt's jetzt frisch gekochtes Essen vom Roboter.
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0: An der Tankstelle im Münchner Südosten steht nämlich seit kurzem ein richtiger Kochroboter. Der heißt Emma und kann zum Beispiel Käsespätzle, Kaiserschmarrn oder sogar eine thailändische Suppe zubereiten. Und das in gerade mal 5 Minuten. Hinter der Glasscheibe könnt ihr dabei zuschauen, wie zwei Roboterarme die Zutaten in die Töpfe geben und alles auf den Herd stellen. Bis zu 8 Gerichte kann Emma gleichzeitig kochen und danach spült sie sogar selbst ab. Nur die Zutaten vorbereiten und auffüllen, das müssen eben noch Menschen übernehmen. Also ich könnte so den Roboter auch daheim gebrauchen, sage ich euch, ne? Wobei, mir wird's ja schon reichen, wenn der einfach nur meine Töpfe abspült.
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0: Es ist 7.19 Uhr.
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0: Es ist 7.22 Uhr.
1: Guten Morgen, Max bei Radio Galaxy. Viele Grüße an alle, die aktuell krank zu Hause hängen. Ja, ich weiß, viele sind aktuell erkältet daheim. Und um euch zumindest mal musikalisch ein bisschen hier aufzufrischen, gibt es bei uns in der Playlist die besten aktuellen Hits bei Radio Galaxy. Gleich nach halb mit Kygo, Khaled und Griffin mit Save My Love. Offenbach in der Playlist und Loy mit David Puentes' Golden Summer.
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14: Heute am Donnerstag ist es mild hier bei uns in der Region. Viele dicke Wolken sind am Himmel. Hin und wieder schaut mal kurz die Sonne raus. Temperaturen von 17 Grad an der Spitze. Der Radio Galaxy Wettertrend. Morgen am Freitag kann dann mehr Sonnenschein dabei sein. 18 Grad sind da die Maxi-Werte. Ja, und das Wochenende wird, ich sag mal so, durchwachsen. Es wird deutlich kühler bei bis zu 10 Grad und es kann immer wieder regnen.
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15: Guten Morgen, liebe Autofahrer. Ich bin Verkehrsexperte Dippi. Kurzer Blick auf die Straßen. Wir starten auf der A6 Nürnberg Richtung Heilbronn. Zwischen Aurach und Feuchtwange Nord ist ein LKW in der Baustelle liegen geblieben. Linke Spur ist hier gesperrt. 6 Kilometer Stau aktuell. Wenn ihr dort unterwegs seid, bitte plant rund 20 Minuten mehr ein. A9 Berlin Richtung Nürnberg. Es hat einen Unfall gegeben zwischen dem Kreuz Nürnberg und Nürnberg-Fischbach. Ist gerade eben erst passiert. Stau baut sich in diesem Bereich momentan auf. Geblitzt wird in der Oberpfalz Amberg, Bayreuther Straße sowie in Oberfranken in Bamberg in der Bamberger Straße. Wenn ihr sonst noch was habt, meldet euch gern bei uns im Studio. Die kostenlose Galaxy Hotline 0800 007 0076. Danke und gute Fahrt.
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Zumindest meistens, ne? Ich finde schon, dass das irgendwie dazugehört. Also ich fühle mich da auch schlecht, wenn ich irgendwie kein Trinkgeld gebe. Was ich allerdings manchmal ein bisschen unangenehm finde, und das sage ich auch ganz ehrlich, diese Trinkgeldfragen beim Bezahlen mit der Karte. Wenn man auf diesem Display diese Anzeigen hat, 5%, 10%, 15%, dann sage ich, nee, also das ist mir too much und finde ich irgendwie uncool. Dann steht so direkt der Kellner neben dir und schaut, was du da tippst und ob du dann auch das Richtige antippst und nicht 5%, sondern 10%. In einem Café in Österreich, da geht man jetzt noch einen Schritt weiter, da werden bei Kartenzahlungen in einem Café in Kärnten einfach automatisch 5% Trinkgeld draufgeschlagen. Ja, richtig gehört, das ist quasi dann Pflicht, Trinkgeld zu geben. Der Betreiber sagt, dass viele Gäste beim Bezahlen mit Karte das Trinkgeld einfach vergessen. Also ich kann das überhaupt nicht nachvollziehen und ich sage mir da an der Stelle, also wenn das dann hier verpflichtend ist, würde ich mich auch aufregen. Also ich gebe es ja gerne, aber wenn es Pflicht ist, nee, also da bin ich raus. Wenn ich mal in Kärnten bin, dann gehe ich halt ins Nachbarcafé. 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

0: Es ist 7:58.
1: Leute, also ich sag's euch ehrlich, ich gebe ja gerne Trinkgeld, wenn ich im Restaurant oder im Café bin. Also

0: Es ist 7.43 Uhr.
1: Leute, wann hattet ihr euren letzten Glücksmoment? Ja, klingt erstmal ein bisschen wild, ich weiß. Ja, also Glücksmoment, ich würde sagen heute Morgen, als ich von meinem Kater geweckt wurde, sehr liebevoll, das war ein Glücksmoment, ja. Und genau solche kleinen Glücksmomente sammelt eine Frau aktuell in der Schweiz. Die hat nämlich in Basel eine eigene Meldestelle für Glücksmomente eingerichtet. Ja, es klingt sehr offiziell, ist aber am Ende einfach ein Briefkasten, in den jeder seine persönlichen Glücksmomente einwerfen kann. Über 70 Geschichten sind da mittlerweile schon zusammengekommen. Manche freuen sich übers Ausschlafen, andere über den Duft von frisch gebackenen Weihnachtsplätzchen, andere vielleicht dann über den Sommerurlaub, den sie erlebt haben. Und die Frau nennt das Ganze Amt für Positivität, weil es ja schon genug Stellen gibt, bei denen man sich beschweren kann. Ich finde es eine schöne Idee. Ich fasse es mal so zusammen, man muss schon sehr kreativ sein, um allein auf so eine Idee zu kommen, oder? 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

0: Es ist kurz vor 8, kommt gut in diesen Donnerstagmorgen. Hier ist Radio Galaxy und ich liefere euch die besten aktuellen Hits gleich nach 8 mit Harry Styles, American Girls, The Chainsmokers im Programm und Kamrat, die besten aktuellen Hits.
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5: Es ist eine Minute nach acht.
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8: Ich bin Fabian Schaffer. Guten Morgen. An allen deutschen Bahnhöfen gilt von heute an ein Alkoholverbot. Das bedeutet, dass auf den Bahnsteigen oder auch in den Wartehallen kein Alkohol mehr getrunken werden darf. So ein Verbot gab es bereits an einigen großen Bahnhöfen. Jetzt wird es auf alle ausgeweitet. Die Deutsche Bahn will nach eigenen Angaben so für mehr Sicherheit und Sauberkeit sorgen. Der Bundestag will heute eine Reform der Notfallversorgung beschließen. Dadurch sollen der Notdienst, die Notaufnahmen der Krankenhäuser und die Rettungsdienste besser aufeinander abgestimmt werden. Vorgesehen ist zum Beispiel die Notrufnummer 112 und die Nummer des ärztlichen Bereitschaftsdienstes 116 117 zu vernetzen. Patienten könnten so besser vermittelt werden. Umweltschützer suchen gerade den Vogel des Jahres, der stärker ins Bewusstsein gerückt und geschützt werden soll. Bis 11 Uhr kann jeder noch über die 5 Kandidatenvögel abstimmen. Ronny Thorau stellt sie kurz vor.
9: Ja, 2 der 5 gelten laut Umweltschützern als besonders gefährdet. Die Mehlschwalbe, eine, wie es heißt, piorettendrehende Flugakrobatin, die oft Lehmnester an Hauswänden baut. 2. gefährdeter Vogel ist der Trauerschnäpper, ein Vogel, der schattige Wälder und Parks liebe, aber durch die Erderwärmung schwer zu kämpfen habe gerade. Und weitere Kandidaten sind der Kranich, die Wasseramsel und der Kolkrabe.
8: In der Fußball-Champions League hat Stuttgart auch sein zweites Spiel gewonnen bei Slovan Bratislava. In der Slowakei gewann der VfB mit 3:0. Borussia Dortmund musste hingegen eine Niederlage hinnehmen. Der BVB unterlag in Norwegen Bodø/Glimt mit 0:1.
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10: 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Kuriose Szenen am Abend in Langenselbold. Mitten in der Stadt hat sich die Polizei eine Verfolgungsjagd mit 4 Wildschweinen geliefert. Auf der Ringstraße waren die Beamten hinter den Tieren her, das hat die Polizei Radio Primavera bestätigt. Auch der zuständige Jagdpächter wurde informiert, die Wildschweine flüchteten schließlich in Richtung Ortsausgang in ein Waldstück. Ein Video der ungewöhnlichen Verfolgungsjagd gibt's auf primavera24.de zu sehen. 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
11: Es ist bewölkt und auch noch ein bisschen neblig jetzt am Morgen. Aktuelle 8 Grad bei euch an der Hochschule Ansbach und auch in Nürnberg an der Burg. Aktuelle 8 Grad. Den Tag über ist es dicht bewölkt. Hin und wieder schaut auch mal die Sonne raus. Und ja, es bleibt auf jeden Fall größtenteils trocken. Temperaturen von 17 Grad an der Spitze. Der Radio Galaxy Wettertrend. Morgen am Freitag starten wir wechselnd bewölkt ins Wochenende. Da bleibt's trocken. Samstag und Sonntag dann wieder mehr Niederschläge bei 13 Grad.
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3: Guten Morgen, liebe Autofahrer. Ich bin Verkehrsexperte Dippi. Kurzer Blick auf die Straßen. Wir starten auf der A6 Nürnberg Richtung Heilbronn zwischen Aurach und Feuchtwangen Nord. Defekte LKW in der Baustelle. 13 Kilometer Stau. Wenn ihr dort unterwegs seid, bitte plant ungefähr 25 Minuten mehr ein. Rüber auf die A9 Berlin Richtung Nürnberg. Unfall zwischen dem Kreuz Nürnberg und Nürnberg-Fischbach. 5 Kilometer Stau. Hier braucht ihr 20 Minuten länger. Und geblitzt wird aktuell in Amberg, in der Bayreuther Straße sowie in Bamberg, in der Bamberger Straße. Wenn ihr sonst noch was habt, meldet euch gerne bei uns im Studio. Die kostenlose Galaxy Hotline 0800 007 0076. Danke und gute Fahrt.
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0: Es ist 8.12 Uhr.
1: Halloween wirft seine Schatten voraus, zumindest in Sachen Getränke.
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1: Social Media ist aktuell voll mit einem Special Halloween Drink, den Burger King in den USA seit ein paar Tagen im Angebot hat. Die Fastfood-Kette hat sich nämlich einen neuen Gruseldrink ausgedacht, den Vampire's Bite. Klingt erstmal gefährlich, ist aber vor allem süß und sauer. Es handelt sich um Sprite, Erdbeersirup, was dann so verläuft wie Blut und jetzt kommt's, ein essbarer, süß-saurer Fruchtgummistrohhalm. Serviert wird das Ganze stilecht im Vampirbecher mit Fledermäusen. Ob's den Vampire Sprite auch beim Burger King bei uns in Deutschland geben wird, ist aktuell noch nicht bekannt, aber ich glaube, ich würde ihn auf jeden Fall probieren. 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

0: Otto, ich sag's euch ganz ehrlich, also bei dem grauen Herbstwetter hab ich schon wieder so ein bisschen Bock auf Weihnachten. Ja, wirklich!
1: 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Darüber spricht Bayern heute.
0: Ja, und in Bayreuth geht's offenbar einigen genauso. Da eröffnet nämlich heute schon das Winterdorf. Ja, richtig gehört. Wir haben gerade mal Mitte Oktober und in Bayreuth gibt's schon die ersten Weihnachtshütten und Glühwein. Damit gehört das Winterdorf zu den frühesten Weihnachtsmärkten in ganz Deutschland. Und das Ganze läuft jetzt tatsächlich bis Silvester mit jede Menge Live-Musik und ja, Veranstaltungen. Der Eintritt, der ist komplett kostenlos und bei dem Wetter könnte ich ehrlich gesagt auch schon richtig guten Glühwein vertragen. Also ich hätte Bock drauf. Fehlt eigentlich nur noch Last Christmas im Radio. Aber nein, das wäre mir zu viel. Das vielleicht ein paar Tage vor Weihnachten, sonst kann ich das nicht mehr ertragen.

0: Es ist 8.23 Uhr.
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0: Es ist 8.26 Uhr.
1: So, Moment, Moment, ich komme gleich. Ja, jetzt bin ich da, Max, hier für euch bei Radio Galaxy. Ich war noch kurz Hände waschen. Heute ist nämlich Tag des Händewaschens. Also vielleicht das zum Anlass nehmen, heute mal extra lang Hände zu waschen im Büro. Ist ja auch Arbeitszeit, ne? Da kann man auch mal länger die Hände waschen. Ist ja dann alles hygienisch. Die besten aktuellen Hits, die bekommt ihr natürlich auch gleich nach 8:30 mit Kaigo und Tina Turner. Außerdem Tiffany Harris in der Playlist und Miles Smith.
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12: Es ist mild bei Temperaturen von 10 Grad hier bei uns in der Region. Tagüber bleibt es dicht bewölkt. Hin und wieder schaut auch mal die Sonne raus. Bei Temperaturen von 17 Grad an der Spitze. Der Radio Galaxy Wettertrend. Morgen am Freitag starten wir dann auch bewölkt ins Wochenende. Hin und wieder kann es mal zu Regenschauern kommen. Und ja, eher ungemütlich ist es dann vor allem am Samstag und am Sonntag bei nur noch 10 Grad.
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14: Servus, liebe Autofahrer. Ich bin Verkehrsexperte Dippi mit einem Update von den Straßen. Dauert länger auf der A6 Feuchtwangen Nord. Hängt ein LKW in der Baustelle fest. Linke Spur ist hier dicht. Mittlerweile 11 Kilometer Stau, wenn ihr dort unterwegs seid. Bitte plant rund 40 Minuten mehr ein. Rüber auf die A9, Berlin Richtung Nürnberg. Es hat einen Unfall gegeben zwischen dem Kreuz Nürnberg und Nürnberg-Fischbach. Hier 4 Kilometer Stau. 10 Minuten braucht er hier länger. Geblitzt wird aktuell in der Oberpfalz am Berg Bayreuther Straße sowie in Oberfranken in Bamberg in der Bamberger Straße. Wenn ihr sonst noch was habt, meldet euch gerne bei uns im Studio. Die kostenlose Galaxy Hotline 0800 007 0076. Danke und gute Fahrt.
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0: Es ist 8.39 Uhr.
1: Einen schönen Mittwoch euch, ihr hört Radio Galaxy und Leute, ich war ja dieses Jahr im Sommer ein paar Tage am Gardasee und war auch richtig schön, nur das Wetter hat an ein paar Tagen leider überhaupt nicht mitgespielt. Ich glaube, ich habe jetzt die Lösung für meinen nächsten Urlaub gefunden. Bei Airbnb könnt ihr euch jetzt nämlich gegen schlechtes Wetter versichern. Ja, wirklich, ihr bucht eine Ferienwohnung, schließt eine Zusatzversicherung ab und wenn es im Urlaub ordentlich regnet, gibt's Geld. Je nach Vertrag sogar bis zu 1.000 Euro pro Regentag. Ja, da reicht es aber nicht nur irgendwie ein kleiner Schauer oder sowas. Es muss schon über mehrere Stunden ordentlich regnen, damit diese Versicherung zahlt. Und natürlich kostet das Ganze auch extra. Aber stellt euch vor, ihr sitzt im Urlaub bei strömendem Regen in eurer Ferienwohnung und freut euch plötzlich, weil es draußen einfach nicht mehr aufhört. Also ich glaube, beim nächsten Gardasee-Urlaub würde ich mich über den ein oder anderen Regentag dann gar nicht mehr so ärgern.
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0: Es ist 8.48 Uhr.
1: An Bahnhöfen verbringt man ja meistens nur so viel Zeit wie unbedingt nötig, vor allem wenn der Zug pünktlich ist. Aber es gibt offenbar auch Bahnhöfe, an denen man sich richtig gerne aufhält.
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1: Guten Morgen, Max bei Radio Galaxy. Ja, einer von diesen schönen Bahnhöfen steht tatsächlich bei uns in Bayern und zwar in Ansbach. Der Bahnhof dort ist jetzt nämlich tatsächlich der Bahnhof des Jahres 2026. Seit 2020 wurde da ordentlich umgebaut für insgesamt 27 Millionen Euro und das merkt man dort auf jeden Fall. Ich war tatsächlich öfter mal da, weil ich in Ansbach studiert habe. Es gibt da eine moderne Beleuchtung, geschwungene Holzbänke, viel Türkis und sogar bepflanzte Sitzbereiche. Und auch die Anbindung an Busse und Fahrräder hat die Jury absolut überzeugt. Also, vielleicht ist es ja auch ein Bahnhof, an dem man sich gern mal ein bisschen länger aufhält. Wobei, auf so eine Zugverspätung kann ich trotzdem verzichten.

Es ist kurz vor 9, ihr hört Radio Galaxy. Viele Grüße an alle, die schon in der Arbeit die Stellung halten. Denkt immer dran, ne? Morgen ist ja schon wieder Freitag und dann steht das Wochenende vor der Tür. Die zwei Tage kriegen wir auch noch durch mit den besten aktuellen Hits. Natürlich auch gleich nach 9 mit DJ Goja und Jason Derulo. Klingt absolut nach Sommer und finde ich, kann man auch noch gut im Herbst spielen. Me

0: Chico, außerdem Pink in der Playlist und die aktuelle von Mark Forster.
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1: Es ist 9 Uhr.
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4: Ich bin Fabian Schaffer. Guten Morgen. Eine bezahlbare Wohnung hierzulande zu finden, bleibt weiter Glückssache. Im dritten Quartal stiegen die Mieten von angebotenen Wohnungen um 1,2% im Vergleich zum Vorquartal, teilt das Kiel-Institut für Weltwirtschaft mit. Vor allem in Großstädten hat sich der Mietenanstieg erneut beschleunigt. Diana Kramer berichtet.
5: Am stärksten gestiegen sind die Mieten im dritten Quartal in Berlin und Düsseldorf. Im Jahresvergleich liegt Hamburg an der Spitze mit einem Plus von fast 7%. Aber auch jenseits der Metropolen wird es immer teurer. In Bochum, Augsburg und Mannheim waren Mietwohnungen zwischen 5 und mehr als 6% teurer als noch vor einem Jahr.
4: Bier, Wein und anderer Alkohol darf von heute an nicht mehr an Bahnhöfen getrunken werden. Das betrifft alle 5.700 Bahnhöfe in Deutschland. Das Verbot gilt im gesamten Bereich, inklusive der Bahnsteige, zum Teil auch auf den Vorplätzen. Nur in gastronomischen Betrieben darf weiter Alkohol getrunken werden. Ziel sind mehr Sicherheit und Sauberkeit. An knapp 40 großen Bahnhöfen gibt es solche Verbote schon seit längerem. Passend dazu, der Bahnhof in Ansbach ist Bahnhof des Jahres 2026. Das hat das Verkehrsbündnis Allianz pro Schiene mitgeteilt. Die Jury lobte die helle, freundliche Atmosphäre nach dem mehrjährigen Umbau sowie die gute Anbindung mit Bus, Auto und Fahrrad. Der Freistaat Bayern hat den barrierefreien Ausbau mit mehr als 20 Millionen Euro gefördert. Kita-Träger machen beim Einstellen von Personal oft Kompromisse bei der Qualifikation. Das zeigt eine Umfrage der Bertelsmann Stiftung. Knapp 23% der fast 4.800 befragten Kita-Leitungen berichten, ausgeschriebene Stellen seien nicht mit dem nötigen Qualifikationsniveau besetzt worden. Grund sei oft die Entlastung des bestehenden Personals. Weiterbildung findet zudem zu selten statt, kritisiert die Stiftung.
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6: Mit Vivien. Kuriose Szenen am Abend in Langenselbold. Mitten in der Stadt hat sich die Polizei eine Verfolgungsjagd mit 4 Wildschweinen geliefert. Auf der Ringstraße waren die Beamten hinter den Tieren her, das hat die Polizei Radio Primavera bestätigt. Auch der zuständige Jagdpächter wurde informiert, die Wildschweine flüchteten schließlich in Richtung Ortsausgang in ein Waldstück. Ein Video der ungewöhnlichen Verfolgungsjagd gibt's auf primavera24.de zu sehen. 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
1: Es ist bewölkt und auch noch ein bisschen neblig jetzt am Morgen. Aktuelle 8 Grad bei euch an der Hochschule Ansbach und auch in Nürnberg an der Burg. Aktuelle 8 Grad. Den Tag über ist es dicht bewölkt. Hin und wieder schaut auch mal die Sonne raus. Und ja, es bleibt auf jeden Fall größtenteils trocken. Temperaturen von 17 Grad an der Spitze. Der Radio Galaxy Wettertrend. Morgen am Freitag starten wir wechselnd bewölkt ins Wochenende. Da bleibt's trocken. Samstag und Sonntag dann wieder mehr Niederschläge bei 13 Grad.
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8: Guten Morgen, liebe Autofahrer. Ich bin Verkehrsexperte Dippi. Kurzes Update von den Straßen. Wir starten auf der A6 Nürnberg Richtung Heilbronn. Zwischen Ansbach und Feuchtwangen Nord. 10 Kilometer Stau. Hier hängt ein LKW in der Baustelle fest. Wenn ihr dort unterwegs seid, bitte plant rund eine halbe Stunde mehr ein. Außerdem A93 Holledau Richtung Regensburg. Zwischen Bad Abbach und Regensburg-Kumpfmühl. 6 Kilometer Stau. Hier braucht ihr 20 Minuten länger. Geblitzt wird in Bamberg, in der Bamberger Straße sowie in der Oberpfalz in Amberg in der Bayreuther Straße. Wenn ihr noch was für uns habt, dann meldet euch gerne die kostenlose Galaxy Hotline 0800 007 0076. Danke und gute Fahrt.
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0: Es ist 9:09. Mark Forster will jetzt offenbar beweisen, dass er doch ganz cool ist.
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0: Max bei Radio Galaxy. Also Mark Forster wird im Internet ja gerne mal ein bisschen auf die Schippe genommen und mittlerweile macht er da sogar selbst mit. Zuletzt hat er sich zum Beispiel von seiner berühmten Kappe verabschiedet und das hat auf Social Media für ziemlich viel Gesprächsstoff gesorgt. Und jetzt legt er musikalisch nach mit einem Song, der ausgerechnet cool heißt. Wobei es in dem Song gar nicht so darum geht, wie cool Mark Forster eigentlich ist, sondern eher darum, dass man nicht immer alles so ernst nehmen muss und dass das Leben gemeinsam mit anderen einfach mehr Spaß macht. Ja, und ich finde, dass er sich mittlerweile selbst so ein bisschen

0: Es ist 9.13 Uhr.
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0: Es ist 9.16 Uhr.
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Es ist 9.19 Uhr. Also wenn ich an der Tankstelle was zum Essen hole, dann ist es meistens eher so eine belegte Semmel oder halt ja ganz klassisch Fast Food. In München gibt's jetzt frisch gekochtes Essen vom Roboter.

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1: An der Tankstelle im Münchner Südosten steht nämlich seit kurzem ein richtiger Kochroboter. Der heißt Emma und kann zum Beispiel Käsespätzle, Kaiserschmarrn oder sogar eine thailändische Suppe zubereiten. Und das in gerade mal 5 Minuten. Hinter der Glasscheibe könnt ihr dabei zuschauen, wie 2 Roboterarme die Zutaten in die Töpfe geben und alles auf den Herd stellen. Bis zu 8 Gerichte kann Emma gleichzeitig kochen und danach spült sie sogar selbst ab. Nur die Zutaten vorbereiten und auffüllen, das müssen eben noch Menschen übernehmen. Also ich könnte so den Roboter auch daheim gebrauchen, sage ich euch, ne? Wobei, mir wird es ja schon reichen, wenn der einfach nur meine Töpfe abspült. 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

0: Es ist 10:04.
1: Es ist 9:50. Durchatmen, einmal durchlüften und so weiter und so fort. Dann starten wir mit ein bisschen mehr Energie in diesen Morgen. Ich liefere euch die besten aktuellen Hits, auch für ein bisschen mehr Energie. Gleich mit The Bowser, Magnetic, außerdem The Weeknd in der Playlist und Alle Farben.
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1: Es ist mild bei Temperaturen von 10 Grad hier bei uns in der Region.
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0: Starten wir dann auch bewölkt ins Wochenende. Hin und wieder kann es mal zu Regenschauern kommen. Und ja, eher ungemütlich ist es dann vor allem am Samstag und am Sonntag bei nur noch, ja, 10 Grad.
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0: Es ist 20 Minuten vor 10.
1: Leute, also ich sag's euch ehrlich, ich gebe ja gerne Trinkgeld, wenn ich im Restaurant oder im Café bin. Also zumindest meistens, ne? Ich finde schon, dass das irgendwie dazugehört. Also ich fühle mich da auch schlecht, wenn ich irgendwie kein Trinkgeld gebe. Was ich allerdings manchmal ein bisschen unangenehm finde, und das sage ich auch ganz ehrlich, diese Trinkgeldfragen beim Bezahlen mit der Karte. Wenn man auf diesem Display diese Anzeigen hat, 5%, 10%, 15%, da sage ich, nee, also das ist mir too much und

finde ich irgendwie uncool. Dann steht so direkt der Kellner neben dir und schaut, was du da tippst und ob du dann auch das Richtige antippst und nicht 5%, sondern 10%. In einem Café in Österreich, da geht man jetzt noch einen Schritt weiter, da werden bei Kartenzahlungen in einem Café in Kärnten einfach automatisch 5% Trinkgeld draufgeschlagen. Ja, richtig gehört. Das ist quasi dann Pflicht, Trinkgeld zu geben. Der Betreiber sagt, dass viele Gäste beim Bezahlen mit Karte das Trinkgeld einfach vergessen. Also, ich kann das überhaupt nicht nachvollziehen. Und ich sage mir da an der Stelle, also, wenn das dann hier verpflichtend ist, würde ich mich auch aufregen. Also, ich gebe es ja gerne, aber wenn das Pflicht ist, nee, also, da bin ich raus. Wenn ich mal in Kärnten bin, dann gehe ich halt ins Nachbarcafé. 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

0: Es ist 9.47 Uhr. Halloween wirft seine Schatten voraus, zumindest in Sachen Getränke.
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0: Social Media ist aktuell voll mit einem Special Halloween Drink, den Burger King in den USA seit ein paar Tagen im Angebot hat. Die Fastfood-Kette hat sich nämlich einen neuen Gruseldrink ausgedacht, den Vampire's Bite. Klingt erstmal gefährlich, ist aber vor allem süß und sauer. Es handelt sich um Sprite, Erdbeersirup, was dann so verläuft wie Blut und jetzt kommt's, ein essbarer, süß-saurer Fruchtgummistrohhalm. Serviert wird das Ganze stilecht im Vampirbecher mit Fledermäusen. Ob's den Vampire's Bite auch beim Burger King bei uns in Deutschland geben wird, ist aktuell noch nicht bekannt, aber ich glaube, ich würde ihn auf jeden Fall probieren. 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

0: Also es ist kurz vor 10, Max hier für euch bei Radio Galaxy. So, ich habe das Fenster schon aufgerissen, habe ja alles desinfiziert, habe meinen Rucksack wieder gepackt. Das heißt, ich bin raus, übergebe jetzt gleich an die Kollegin, wünsche euch einen schönen Donnerstag und auch gleich nach 10 gibt es bei uns in der Playlist natürlich die besten aktuellen Hits mit Chris de Randy, Good All Days, Lola Young und Ava Max. Es lohnt sich also quasi dreifach dran zu bleiben, die besten aktuellen Hits.
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0: Ich bin Fabian Schaffer. Kita-Träger machen aus Sicht der Leitungen zu oft Kompromisse, wenn es bei der Einstellung von Personal um die Qualifikation geht. Das zeigt eine Umfrage für die Bertelsmann Stiftung. Von fast 4.800 Kita-Leitungskräften gab fast ein Viertel an, dass ausgeschriebene Stellen nicht dem Qualifikationsniveau entsprachen, das die Kita eigentlich brauche. Ein Grund sei, dass das vorhandene Personal entlastet werden müsse. Wer raucht, muss voraussichtlich ab dem kommenden Jahr mehr Geld dafür ausgeben. Der Bundestag befasst sich heute mit einem Gesetzentwurf, wonach die Steuer auf Tabakprodukte angehoben werden soll. Diana Kramer berichtet.
1: Die Steuer auf Tabakprodukte soll nicht ad hoc, sondern über einen Zeitraum von 4 Jahren regelmäßig erhöht werden. Konkret heißt das, dass eine Schachtel Zigaretten ab dem kommenden Jahr etwa 8,80 Euro kosten wird und dann jedes Jahr teurer wird, bis 2030 dann auf knapp 12 Euro. Auch Tabak für Selbstdrehen, Wasserpfeifentabak und Liquids für E-Zigaretten sollen höher besteuert werden.
0: In Istanbul dauern nach den schweren Überschwemmungen die Rettungsmaßnahmen an. 2 Menschen sind gestorben, eine 34-Jährige beim Versuch, eine überflutete Straße zu überqueren und ein 14-Jähriger durch einen Stromschlag in einer Pfütze. Für heute sind weiter Regen und Gewitter vorausgesagt, Schulen bleiben geschlossen. Kartoffeln werden deutlich teurer. Im September waren es 11,3% mehr als im Vorjahresmonat, deutlich über der allgemeinen Inflation von 3,3%. Grund ist die schlechte Ernte. Wegen Dürre und kleinerer Anbaufläche sind in diesem Jahr nur 10,4 Millionen Tonnen Kartoffeln eingebracht worden, rund ein Viertel weniger als im Vorjahr. Das zeigen Daten des Statistischen Bundesamts.
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3: Aktuell Werte um die 13 Grad. Knapp 20 werden es noch am späten Nachmittag. Dazu ein lockerer Mix aus Sonne und Wolken. Und es bleibt trocken. Der Galaxy Wetter-Trend morgen ähnlich wie heute.
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3: Servus, liebe Autofahrer. A6 Heilbronn Richtung Nürnberg. Zwischen Rot und dem Kreuz Nürnberg Süd, da gab es einen LKW-Unfall. Falls noch nicht geschehen, denkt unbedingt an die Rettungsgasse für die Einsatzfahrzeuge. Dann schauen wir uns auf der A6 Nürnberg Richtung Heilbronn das Geschehen an. 14 Kilometer Stau, eine Stunde länger zwischen Lichtenau und Feuchtwangen Nord. Und dann schauen wir uns im weiteren Verlauf noch an zwischen Aurach und Feuchtwangen Nord. Genau, da liegt das Ganze an einem Pannen-LKW, der den linken Fahrstreifen blockiert. A9 noch, Nürnberg Richtung Halle-Leipzig. Aufpassen, ein Metallteil auf der Fahrbahn zwischen Schneidach und Hormersdorf. 0800 007 0076. Was ihr gesehen habt, meldet ihr einfach über uns durch. Kostenlos. Vielen Dank und gute Fahrt.
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0: frühs ist es echt wieder so unfassbar kalt. Also gefühlt ist echt schon wieder Zeit für Weihnachtsmärkte.
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0: Felix, ja, schön, dass ihr da seid. Ja, und die Bayreuther haben es einfach gecheckt und eröffnen heute schon das alljährliche Winterdorf. Halloween ist noch nicht mal im Kasten und in Bayreuth werden schon die ersten Glühweine an den Weihnachtshütten gefetzt. Damit gehört das Winterdorf zu einem der frühesten Weihnachtsmärkten in ganz Deutschland. Bis Silvester gibt es da jede Menge Events und Live-Auftritte. Und Leute, der Eintritt ist auch noch frei. Zur Feier des Tages können wir ja schon mal Mariah Carey wieder auftauen, weil, ja, wieso eigentlich nicht? Spaß!
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0: begleite euch ja, auf der Fahrt zur Metzgerei, zum ersten oder vielleicht auch zweiten Leberkäse des Tages mit den besten aktuellen Hits für euren Donnerstag. Es liegt richtig nicer Sound in der Playlist. In einer knappen Viertelstunde die aktuelle von Sängerin Loy mit Golden Summer. Der gute DJ David Puentes hat diesen Song produziert und neu aufgelegt. Finde ich richtig geil. Golden Summer, vielleicht auch eher so goldener Herbst. Setzt auf jeden Fall die richtigen Akzente, ja, wenn wir durch die braunen, geblättrigten Alleen im Auto fahren, um irgendwo den Leberkäse abzuholen. So, und Repeated von Martin Garrix, dicke, fette Beats mit schöner Gitarre, habe ich auch gleich da um kurz nach 10:30 hier auf Radio Galaxy, die besten aktuellen Hits.
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0: Rohe Zwiebeln sind der absolute Renner aktuell.
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0: Felix hier, schön, dass ihr da seid. Für viele Deutsche gehört die rohe Zwiebel zum Mett wie der Topf zum Deckel. Allerdings sollte es meiner Meinung nach auch Grenzen beim Zwiebelgenuss geben. Eine Frau im Netz scheint das aber absolut gar nicht zu jucken. Die hat sich nämlich Spaghetti in Sahnesoße gemacht. Und normalerweise zwirbel ich die ja mit einer Gabel auf einem Löffel, um die dann zu essen. Sie hat aber statt einem Löffel einfach ein halbes rohes Zwiebelblatt hergenommen, ihre Nudeln da drin wie in so einer kleinen Schüssel aufgehäuft und sich das dann einfach genüsslich reingezogen. Also dann zieht's mir echt alles zusammen. Entweder ist das so viral gegangen, weil es komplett keinen Sinn macht und purer Ragebait ist, oder sie hat den absoluten Obergeheimtipp für sämtliche Pasta-Gerichte gefunden und wir alle sind nur zu blöd, um's zu checken. Naja, ich weiß auf jeden Fall, was ich diese Mittagspause nicht essen werde.
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0: Gleich 11 Uhr. Schön, dass ihr da seid. Ihr hört Radio Galaxy natürlich auch über DAB Plus unterwegs im Außendienst zum nächsten Kundentermin und dabei richtig nice Soundpumpen. Zum Beispiel in einer knappen Viertelstunde von Kamrad Love Sober. Richtig schön eingespielte Gitarre. Also da kriege ich mir so einen halben Zitteranfall. Da bin ich vielleicht auch der Einzige, ne? Ihr könnt auch einfach so die Musik hören und genießen. Vor allem, wenn dann Khalid gleich loslegt um kurz nach 11 mit seiner butterweichen Stimme und seinen schönen Chören, die er immer im Hintergrund hat. Und das Ganze ist zusammen mit Kaigo entstanden. Einer der wirklich krassesten Leute hinter den DJ-Decks, die ich jemals irgendwo mal gesehen habe. Und das Ding, was sie gemacht haben, heißt Save My Love und das spiele ich euch gleich hier und noch viele weitere der besten aktuellen Hits auf Radio Galaxy.
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11: Ich bin Fabian Schaffer. Eine bezahlbare Wohnung hierzulande zu finden, bleibt weiter Glückssache. Im dritten Quartal stiegen die Mieten von angebotenen Wohnungen um 1,2% im Vergleich zum Vorquartal, teilt das Kiel-Institut für Weltwirtschaft mit. Vor allem in Großstädten hat sich der Mietenanstieg erneut beschleunigt. Diana Kramer berichtet.
12: Am stärksten gestiegen sind die Mieten im dritten Quartal in Berlin und Düsseldorf. Im Jahresvergleich liegt Hamburg an der Spitze mit einem Plus von fast 7%. Aber auch jenseits der Metropolen wird es immer teurer. In Bochum, Augsburg und Mannheim waren Mietwohnungen zwischen 5 und mehr als 6% teurer als noch vor einem Jahr.
11: Kita-Träger machen beim Einstellen von Personal oft Kompromisse bei der Qualifikation. Das zeigt eine Umfrage der Bertelsmann Stiftung. Knapp 23% der fast 4.800 befragten Kita-Leitungen berichten, ausgeschriebene Stellen seien nicht mit dem nötigen Qualifikationsniveau besetzt worden. Grund sei oft die Entlastung des bestehenden Personals. Weiterbildung findet zudem zu selten statt, kritisiert die Stiftung. Im Bundestag werden heute mehrere Gesetze der schwarz-roten Koalition abschließend beraten, unter anderem zur geplanten Erhöhung der Tabaksteuer. Der Gesetzentwurf sieht eine regelmäßige Erhöhung der Steuer auf Tabakprodukte über einen Zeitraum von 4 Jahren vor. Auf der Tagesordnung steht auch die abschließende Beratung eines Gesetzes zur sogenannten digitalen Identität. Bürgerinnen und Bürger sollen ihre Identität damit künftig per Smartphone digital nachweisen können. YouTube will künftig darauf hinweisen, wenn Songs mit künstlicher Intelligenz erstellt oder deutlich verändert wurden. Die Kennzeichnung soll zunächst im Musikdienst der Plattform eingeführt und später auch auf die Haupt-App ausgeweitet werden. YouTube will dafür Angaben von Musikpartnern und eigene Erkennungstechnik nutzen.
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14: Aktuell Werte um die 13 Grad. Knapp 20 werden es noch am späten Nachmittag. Dazu ein lockerer Mix aus Sonne und Wolken. Und es bleibt trocken. Der Galaxy-Wetter-Trend morgen ähnlich wie heute.
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14: Servus, liebe Autofahrer. Auf der A3 Frankfurt Richtung Würzburg bitte aufpassen. Ein Pannenfahrzeug ist liegen geblieben auf der Fahrbahn. Der Standstreifen ist blockiert im Bereich zwischen Aschaffenburg West und Ost. Rüber zur A6 Nürnberg Richtung Heilbronn. Hier braucht ihr ganz viel Geduld und eine Stunde länger, denn es sind 15 Kilometer Stau zwischen Lichtenau und Feuchtwangen Nord. Ansonsten von meiner Seite her aber erstmal nichts mehr. Falls ihr unterwegs noch was gesehen haben solltet, Staus und Blitzer, wisst ihr Bescheid, einfach durchklingeln oder eine WhatsApp-Sprachnachricht ins Studio schicken. Für euch immer kostenlos unter 0800 007 0076. Danke und gute Fahrt.
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0: Tankstellen Feschbar gibt's ab jetzt sofort vom Roboter.
1: 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Darüber spricht Bayern heute.
0: Felix hier, schön, dass ihr da seid. An einer Tankstelle im Münchner Südosten steht seit neuestem eine richtige Kochroboterin. Sie heißt Emma und kocht euch eine Ladung Karsspatzen, Kaiserschmarrn oder sogar eine Thai-Suppe. Sie soll das wohl in unter 5 Minuten schaffen. Wer für dieses Essen zahlt, kriegt sogar noch eine halbe Roboter-Kochshow zu Gesicht. Ihr könnt nämlich Emma und ihre 2 Roboterarme hinter der Glasscheibe live beim Zubereiten beobachten. Bis zu 8 Gerichte schafft sie gleichzeitig und selbst den Abwasch übernimmt sie im Anschluss auch noch. Die Zutaten müssen dabei aber trotzdem noch von Menschenhand vorbereitet und aufgefüllt werden. Aber ich muss da echt mal nachfragen, ne, ob ich mir diesen Kochroboter ab und zu auch mal für daheim ausborgen dürfte.
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0: Gleich 11:30, meine Lieben. Ihr hört Radio Galaxy bei der Arbeit mit Felix. Und in einer knappen Viertelstunde hören wir eine wunderbar talentierte junge Künstlerin mit dem Namen Tiffany Harris und ihre aktuellen Single Find Me. Geht gerade richtig ab, wird super gehypt und macht sehr gute Laune. Und rein geht's dann gleich ganz entspannt mit Harry Styles und American Girls. Die besten aktuellen Hits hier auf Radio Galaxy gleich.
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0: am Pfandautomaten und denkt euch bei den Leuten vor euch einfach nur:
1: Macht jetzt richtig, sonst reiß ich euch den Arsch auf!
0: Felix, sehr schön, dass ihr da seid. Jede Flasche einzeln eingeben und dann kommt jede zweite nicht durch. Mit diesem Fiebertraum ist zumindest in einigen Kaufland-Filialen jetzt Schluss. Die haben jetzt nämlich den absoluten Pfandflaschen-Endboss installiert. Ungefähr 5-mal schneller sollen Kunden da jetzt bei der Pfandabgabe sein. Der neue Automat hat nämlich eine große Öffnung, in die ihr euren kompletten Leergutsack einfach reinschütten könnt. Ein breites Förderband schiebt das dann ins Lager, wo ein leistungsstarker 360-Grad-Scanner alle Flaschen und Dosen erkennen und abrechnen kann. Das ist aber noch nicht alles. Denn auch für jede eurer benutzten Shampoo-Flaschen soll es an einem weiteren neuen Automaten zukünftig 29 Cent geben. Und das, obwohl ihr darauf gar keinen Pfand vorher gezahlt habt. Also wenn das dann mal flächendeckend und bei allen Supermarktketten eingeführt werden sollte, werde ich mir vom ganzen Geld eventuell doch noch ein Eigenheim leisten können.
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0: kurz vor Mittag. Schön, dass ihr da seid. Ihr hört Radio Galaxy bei der Arbeit oder auch in der Mittagspause. Schön, dass ich euch begleiten kann. Und natürlich auch gilt das Prinzip, das Essen schmeckt mit dem richtigen Soundtrack natürlich deutlich besser. Wisst ihr, da haben wir von Cat's Eye in der knappen Viertelstunde Animal. Das ist der zweite riesengroße Hit in unserer Playlist von denen. Ich feiere das auch total. Es sind vier absolut durchtalentierte Frauen, die hart gearbeitet haben, um nicht nur krass zu singen, sondern auch immer bei jedem Song eine krasse Choreografie drauf zu haben. Und das auch noch auf Tour und auf der Bühne. Also wirklich Hut ab, ne? Krieg ich nicht hin. So, und rein starten wir dann mit der ganz entspannten Country-Nummer von Taylor Swift. I knew it, I knew you. Um kurz nach 12 hier auf Radio Galaxy die besten aktuellen Hits. Und lasst es euch schmecken.
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17: Ich bin Fabian Schaffer. Der Bundestag hat eine Reform der Notfallversorgung beschlossen. Künftig soll eine Ersteinschätzung per Telefon oder vor Ort klären, ob Patienten in eine Arztpraxis, Notdienstpraxis oder Notaufnahme gehören. Dafür werden die Nummern 112 und 116117 verzahnt. Kernstück sind integrierte Notfallzentren an Kliniken. Der Bundesrat muss noch zustimmen. Die Entscheidung wird für den 20. November erwartet. Banken müssen Opfern von Kontobetrug das verlorene Geld zunächst sofort erstatten. Das hat der Europäische Gerichtshof entschieden. Das gilt auch dann, wenn die Bank den Kunden grobe Fahrlässigkeit vorwirft, etwa nach einem Phishing-Betrug. Voraussetzung ist, dass Betroffene den Vorgang rechtzeitig melden. Stellt sich später tatsächlich grobe Fahrlässigkeit heraus, kann die Bank das Geld zurückfordern. Die Staats- und Regierungschefs der 27 EU-Länder sind zu ihrem Herbstgipfel in Brüssel zusammengekommen. Bei dem zweitägigen Treffen soll es um die weitere Unterstützung der Ukraine und die Handelsbeziehungen zu China gehen. Im Mittelpunkt steht der Haushaltsstreit um die EU-Finanzen. Dieter Ebeling berichtet aus Brüssel.
18: Zentraler Streitpunkt ist die EU-Haushaltsplanung für die Jahre 2028 bis 2034. Die Kommission hat 2 Billionen Euro vorgeschlagen, rund 800 Milliarden mehr als bisher. Jene Länder, die vor allem Geld bekommen, finden das gut. Die Staaten, die vor allem zahlen müssen, weniger. Deutschland und andere, sogenannte Nettozahler, lehnen die massive Steigerung auch massiv ab.
17: Kartoffeln werden deutlich teurer. Im September waren es 11,3% mehr als im Vorjahresmonat, deutlich über der allgemeinen Inflation von 3,3%. Grund ist die schlechte Ernte.

0: Wegen Dürre und kleinerer Anbaufläche sind in diesem Jahr nur 10,4 Millionen Tonnen Kartoffeln eingebracht worden, rund ein Viertel weniger als im Vorjahr. Das zeigen Daten des Statistischen Bundesamts.
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2: Aktuell Werte um die 13 Grad, knapp 20 werden es noch am späten Nachmittag. Dazu ein lockerer Mix aus Sonne und Wolken und es bleibt trocken. Der Galaxy-Wettertrend morgen ähnlich wie heute.
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2: Servus, liebe Autofahrer. Der Standstreifen ist wegen einem Pannenfahrzeug blockiert auf der A3 Frankfurt Richtung Würzburg. Bitte vorsichtig fahren, wenn ihr im Bereich zwischen Aschaffenburg West und Ost unterwegs seid. Rüber zur A6 Heilbronn Richtung Nürnberg. Mehrere Metallteile sind da auf die Fahrbahn geflogen, liegen rum und sind gefährlich zwischen dem Kreuz Feuchtwangen Crailsheim und Aurach. Letzte Meldung, A73 Suhl Richtung Bamberg. Eine Plane ist auf die Fahrbahn geflogen zwischen Ebensfeld und dem Rastplatz Zapfendorf West. Da auch bitte gut aufpassen. Ansonsten von meiner Seite her erstmal nix weiter. Vielleicht aber von euch, Staus und Blitzer, einfach allen anderen weitermelden per Anruf oder WhatsApp-Sprachnachricht. Immer kostenlos unter 0800 007 0076. Danke und gute Fahrt.
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0: Grüß, ist es echt wieder so unfassbar kalt. Also gefühlt ist echt schon wieder Zeit für Weihnachtsmärkte.
1: 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Darüber spricht Bayern heute.
0: Felix, ja, schön, dass ihr da seid. Ja, und die Bayreuther haben es einfach gecheckt und eröffnen heute schon das alljährliche Winterdorf. Halloween ist noch nicht mal im Kasten und in Bayreuth werden schon die ersten Glühweine an den Weihnachtshütten gefetzt. Damit gehört das Winterdorf zu einem der frühesten Weihnachtsmärkten in ganz Deutschland. Bis Silvester gibt es da jede Menge Events und Live-Auftritte. Und Leute, der Eintritt ist auch noch frei. Zur Feier des Tages können wir ja schon mal Mariah Carey wieder auftauen, weil, ja, wieso eigentlich nicht?
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0: Spaß!
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0: Gleich 12:30, meine Lieben. Ihr hört Radio Galaxy bei der Arbeit mit Felix. Und in einer knappen Viertelstunde gibt's die brandneue Single von Miley. In Klammern Cyrus. Die gute Maus möchte nur noch mit Vornamen angesprochen werden. Ich hätte jetzt eigentlich mal googeln können, warum, aber ist auch nicht so wichtig. Was wichtiger ist, ist, dass ihr Sound richtig geil ist. Bass Persuades heißt das Ding, spiele ich euch, wie gesagt, in einer knappen Viertelstunde. Und rein geht's mit Michiko, die aktuelle von Jason Derulo. Genau. Gut, dass der dann gleich singt und nicht ich. Die besten aktuellen Hits um 12:30 gleich hier auf Radio Galaxy.
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0: Rohe Zwiebeln sind der absolute Renner aktuell.
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0: Felix hier, schön, dass ihr da seid. Für viele Deutsche gehört die rohe Zwiebel zum Mett wie der Topf zum Deckel. Allerdings sollte es meiner Meinung nach

auch Grenzen beim Zwiebelgenuss geben. Eine Frau im Netz scheint das aber absolut gar nicht zu jucken. Die hat sich nämlich Spaghetti in Sahnesoße gemacht. Und normalerweise zwirbel ich die ja mit einer Gabel auf einem Löffel, um die dann zu essen. Sie hat aber statt einem Löffel einfach ein halbes rohes Zwiebelblatt hergenommen, ihre Nudeln da drin wie in so einer kleinen Schüssel aufgehäuft und sich das dann einfach genüsslich reingezogen. Also dann zieht's mir echt alles zusammen. Entweder ist das so viral gegangen, weil es komplett keinen Sinn macht und purer Ragebait ist. Oder sie hat den absoluten Obergeheimtipp für sämtliche Pasta-Gerichte gefunden. Und wir alle sind nur zu blöd, um's zu checken. Naja, ich weiß auf jeden Fall, was ich diese Mittagspause nicht essen werde. 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
14: Ich bin Fabian Schaffer. Der Bundestag hat eine Reform der Notfallversorgung auf den Weg gebracht. Ziel der Bundesregierung ist es, Notdienst, Notaufnahmen und Rettungsdienste mehr aufeinander abzustimmen. Vorgesehen ist die Notrufnummer 112 und die Nummer des ärztlichen Bereitschaftsdienstes 116117 stärker zu vernetzen. So sollen Patienten nach einer ersten Einschätzung besser vermittelt werden können. Zusätzlich sollen an Kliniken integrierte Notfallzentren entstehen. Der Bundestag hat die Immunität des SPD-Abgeordneten Achmetowitsch aufgehoben. Es geht um die Genehmigung gerichtlicher Durchsuchungen. Katrin Müller berichtet.
15: Die Staatsanwaltschaft Hannover ermittelt gegen ihn und weitere SPD-Politiker bereits wegen Vorwürfen im Zusammenhang mit der Vergabe des Klinikgeländes in Lehrte. Das betrifft auch den Berliner SPD-Mann Krach. Er soll in seiner Zeit als Aufsichtsratschef des Klinikums Region Hannover bei der Ausschreibung einem Bieter einen Vorteil verschafft haben.
14: Die Mehlschwalbe ist Vogel des Jahres 2027. Bei einer Online-Wahl hat sie sich mit rund 45% der Stimmen klar gegen ihre vier Konkurrenten durchgesetzt. Das teilten NABU und der Bayerische Landesbund für Vogel- und Naturschutz mit. Auf dem zweiten Platz landete der Trauerschnäpper, gefolgt von Kolkrabe, Wasseramsel und Kranich. Mehr als 148.000 Menschen haben abgestimmt. Die Mehlschwalbe gilt in Deutschland als gefährdet. In der Fußball-Europa League müssen heute aus deutscher Sicht Hoffenheim und Leverkusen ran. Bayer ist in Polen bei Lech Posen zu Gast. Anstoß ist um 18.45 Uhr. Ab 21 Uhr spielt dann Hoffenheim. Es geht gegen Beşiktaş Istanbul aus der Türkei.
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16: Sonne und Wolken sind jetzt am Nachmittag am bayerischen Himmel. Und deshalb liegt der Höchstwert auch zwischen 14 und 21 Grad. Wir schauen mal auf die nächsten Tage. Das ist der Galaxy-Wetter-Trend. Morgen haben wir also ein bisschen Nebel mit am Start. Aber der löst sich dann so ein bisschen auf. Und dann ist die Sonne auch wieder mit dabei. Dazu so ein paar Wolken am Himmel. Und übermorgen wird es dann schon stärker bewölkt und auch immer wieder trüb. Teilweise ist auch Regen bei euch mit dabei. Ja, so bleibt es dann leider auch am Wochenende. Der Topwert, der liegt bei 21 Grad.
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16: Hi Autofahrer, kurzes Update. A3 Frankfurt Richtung Würzburg. Vorsicht zwischen Aschaffenburg West und Ost. Hier auf dem Standstreifen laufen die Bergungsarbeiten.

0: halten. Hier steht ein defektes Auto auf jeden Fall, also hier vielleicht auch ein bisschen langsamer vorbeifahren. Vielen Dank. A6 Nürnberg Richtung Heilbronn haben wir 8 Kilometer Stop and Go zwischen Lichtenau und Feuchtwangen Nord. Ihr braucht hier 10 Minuten länger wegen der Baustelle. Und A93 Regensburg Richtung Weiden 4 Kilometer Stau zwischen Schwandorf Süd und Nord. Hier verliert ihr eine Viertelstunde. Habt ihr auch noch was entdeckt? Einen Stau oder einen Blitzer? Dann sehr gerne kostenlos bei uns melden an die 0800 007 0076. Danke euch und gute Fahrt.
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Schönen Donnerstagnachmittag wünsche ich euch. Moritz hier auf Radio Galaxy. Gemeinsam kommen wir noch gut durch und wir schauen mal nach Grönland. Da gibt es gerade sehr, sehr witzige News. Also erstmal nicht so schön, das Verkaufen und Ausschenken von Alkohol, das soll jetzt hier verboten werden. Aber pass auf, jetzt kommt die Folge. In den Supermärkten wird plötzlich massenhaft Hefe gekauft. So viel, dass Grönland nun einen Hefeengpass hat. Und da muss man sagen, ja, kreativ sind sie, die Grönländer, ne, haben sich da auf jeden Fall schon mal eingedeckt. Aber das ist absoluter Irrsinn. Hätte ja auch keiner vorher drauf kommen können, dass die Leute dann vielleicht sowas hamstern. Das ist schon ziemlich verrückt, ey. Naja, okay. Und mit dieser guten Laune schippern wir jetzt auf jeden Fall noch gut durch und natürlich auch mit den besten aktuellen Hits hier auf Radio Galaxy.

0: Gleich ist es 13:30, ihr hört Radio Galaxy mit den besten aktuellen Hits und mit denen kommen wir noch gut durch. Christa Serrandi gleich für euch am Start, Good Old Days feiert er das hier und jetzt. Außerdem sind Tame Impala und Jenny am Start, Drake Collar, der große Social Media Hit und Loy, ganz, ganz frisch bei uns reingekommen mit Golden Summer. All das hört ihr natürlich gleich hier auf Radio Galaxy und auch über eure Smart Speaker. Gerne mal ausprobieren.
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3: Hi Autofahrer, kurzes Update. A3 Frankfurt Richtung Würzburg. Vorsicht zwischen Aschaffenburg West und Ost. Hier auf dem Standstreifen laufen die Bergungsarbeiten. Hier steht ein defektes Auto auf jeden Fall. Also hier vielleicht auch ein bisschen langsamer vorbeifahren. Vielen Dank. A6 Nürnberg Richtung Heilbronn haben wir 8 Kilometer Stop and Go zwischen Lichtenau und Feuchtwangen Nord. Ihr braucht hier 10 Minuten länger wegen der Baustelle. Und A93 Regensburg Richtung Weiden. 4 Kilometer Stau zwischen Schwandorf Süd und Nord. Hier verliert ihr eine Viertelstunde. Habt ihr auch noch was entdeckt, einen Stau oder einen Blitzer, dann sehr gerne kostenlos bei uns melden an die 0800 007 0076. Danke euch und gute Fahrt.
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Leute, Moritz hier. Habt ihr schon mal was von Börsenpartys gehört? Oder auch bei uns vielleicht von der Bierbörse? Es ist ein ziemlich cooles Konzept und geht folgendermaßen. Es geht ab wie an der Börse. Nur wird halt nicht mit Aktien gehandelt, sondern mit Drinks in der Bar. Beliebte Getränke, die sind teurer und steigen mit jeder weiteren Bestellung auch im Preis. Und genauso fallen aber auch ausgefallenere Drinks und werden also günstiger. Heißt, da rentiert es sich quasi auch mal was Neues auszuprobieren für ganz wenig Geld. Gibt's in der Londoner Bar jeden Mittwoch sogar. Ist gerade voll der Renner und geht auch total viral gerade. Und bei uns sind's eher die Bierbörsen, die da am Start sind. Aber Leute, war ja klar, dass es bei uns halt hier wieder nur ums Bier geht. 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

0: Es ist kurz vor zwei, ihr hört Radio Galaxy und wir starten rein in die neue Stunde natürlich auch wieder mit den besten aktuellen Hits. Martin Garrix und Ed Sheeran sind gleich für euch am Start mit Repeated Hammer Feature. Außerdem frisch reingekommen. Love Sober, die neue Nummer von Kamrad, auch die hat es natürlich wieder in sich, aber Kamrad, der hat sich ja mittlerweile auch bei uns in der Playlist etabliert. Gibt's gleich für euch auf die Ohren hier auf Radio Galaxy.
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7: Ich bin Gregor Jose Moser. Patienten sollen im Notfall künftig zielgenauer und besser versorgt werden. Dazu hat der Bundestag eine Reform der Notfallversorgung beschlossen. Tine Klimach berichtet.
8: Künftig soll in einer fachlichen Ersteinschätzung telefonisch oder vor Ort festgelegt werden, welche Hilfe jemand braucht. Je nach Dringlichkeit werden dann Patienten in eine Arztpraxis, in eine Notdienstpraxis oder in die Notaufnahme vermittelt, sagte Gesundheitsminister Carsten Lindemann im Bundestag. Daneben soll es in Kliniken angedockte Notfallzentren geben.
7: Banken müssen Opfern von Kontobetrug das verlorene Geld zunächst sofort erstatten. Das hat der Europäische Gerichtshof entschieden. Das gilt auch dann, wenn die Bank den Kunden grobe Fahrlässigkeit vorwirft, etwa nach einem Phishing-Betrug. Voraussetzung ist, dass Betroffene den Vorgang rechtzeitig melden. Stellt sich später tatsächlich grobe Fahrlässigkeit heraus, kann die Bank das Geld zurückfordern. Eine Enquete-Kommission des Bayerischen Landtags fordert mehr Tempo beim Bürokratieabbau. Nach gut 2 Jahren Arbeit schlägt sie vor, einzelne Ämter abzuschaffen oder zusammenzulegen und Gemeinden stärker zu bündeln. Zudem soll die Zahl der Verbeamtungen spürbar sinken, außer bei Polizei und Justiz. Der Abschlussbericht enthält über 190 Empfehlungen an Staatsregierung und Parlament. Die Mehlschwalbe ist der Vogel des Jahres 2027. Das haben Naturschutzbund Deutschland und der Bayerische Landesbund für Vogel- und Naturschutz mitgeteilt. Bei einer Online-Abstimmung erhielt sie rund 45% der Stimmen und setzte sich damit deutlich gegen 4 andere Kandidaten durch: Trauerschnäpper, Kolkrabe, Wasseramsel und Kranich. Die Mehlschwalbe gilt in Deutschland als gefährdet.
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9: Der Topwert jetzt am Nachmittag liegt zwischen 14 und 21 Grad. Die Sonne ist natürlich am Start, aber genauso auch ein paar Wolken am bayerischen Himmel zu sehen. Und wir schauen mal auf die nächsten Tage. Das ist der Galaxy-Wetter-Trend. Morgen starten wir erstmal mit Nebel. Der löst sich dann aber auch auf. Dann ist die Sonne bei euch wieder mit dabei und dazu nur ganz wenige Wolken am Himmel. Anders schaut es dann schon übermorgen aus. Da ist es dann schon stärker bewölkt, trüb und immer wieder ein bisschen regnerisch bei euch. Deshalb auch der Höchstwert bei 21 Grad nur morgen und 16 sind es dann leider am Wochenende. Da bleibt dann das Wetter auch gleich.
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10: Wir werfen einen Blick zu euch auf die Straßen. Da habe ich aktuell 2 Meldungen für euch. Einmal von der A45 Gießen Richtung Aschaffenburg. Zwischen dem Hanauer Kreuz und Alzenau Nord, da besteht Gefahr durch mehrere Holzbretter auf der Fahrbahn. Und auf der B469 Stockstadt Richtung Wörth am Main. Zwischen Aschaffenburg, Großostheim Mitte und Niedernberg, Großostheim Süd. Da steht ein defektes Auto auf dem rechten Fahrstreifen und blockiert ihn. Dann habe ich noch ein paar Blitzer für euch. Einmal auf der Parallele zur A3, wenn man in Richtung Aschaffenburg fährt, hinter der Brücke in der 80er-Zone. Dann in Meinerschaff auf der Hauptstraße in Höhe der Baustelle und der ehemaligen Tankstelle. Hier wird in beide Richtungen in der 30er-Zone geblitzt. Dann noch zweimal Aschaffenburg, einmal in der Darmstädter Straße. Hier wird beidseitig auf Höhe des Autohauses Fischer geblitzt. Und wenn man in Richtung Goldbach fährt, auf Höhe der Bleichstadt. Hohensteinmühle, dann in Kahl, wenn man Richtung Alzenau unterwegs ist, auf Höhe der Firma Kopp und in Hanau-Mittelbuchen in der Nähe vom Netto, wenn man Richtung Bruchköbel möchte, in der 30er-Zone.

0: Wenn ihr noch was gesehen habt, dann meldet euch gerne kostenlos unter der 0800 007 0076. Ich wünsche euch eine gute Fahrt.
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An deutschen Bahnhöfen verbringt man ja meistens eigentlich nur so viel Zeit, wie auch unbedingt nur nötig ist. Aber es gibt offenbar auch bei uns ein paar Bahnhöfe, bei denen man sich richtig gerne aufhält. Zumindest

0: bei uns in Bayern. Schönen Nachmittag wünsche ich euch. Moritz hier auf Radio Galaxy. Ja, einer davon steht tatsächlich bei uns in Bayern, genauer gesagt bei euch in Ansbach. Der Bahnhof ist jetzt nämlich zum Bahnhof des Jahres 2026 gekürt worden. Herzlichen Glückwunsch. Ja. Seit 6 Jahren wurde da ordentlich umgebaut für insgesamt 27 Millionen Euro. Na, euch geht's aber gut. Moderne Beleuchtung, geschwungene Holzbänke, insgesamt sehr viel Türkis und bepflanzte Sitzbereiche. Ja, und auch die Anbindungen an Busse und die Fahrräder hat anscheinend jetzt die Jury überzeugt. Naja, also vielleicht kann man das nächste Mal nach Ansbach schauen, sich den Bahnhof anschauen. Wobei, ich glaube, ich will trotzdem nicht lange da auf meinen Zug warten. Die Verspätung würde ich mir trotzdem gerne sparen.
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0: Das sind die besten aktuellen Hits für euren Donnerstagnachmittag hier auf Radio Galaxy. Es ist kurz vor 3:30 und wir starten wieder gleich ganz entspannt durch mit Kygo, Khaled und Griffin. Das ist ihr Hammer-Feature Save My Love bei uns in der Playlist. Und auch in dieser Woche stellen wir euch wieder einen Track vor und den spielen wir natürlich auch, der dann auch brandneu ist. Mark Forster ist für euch unser Hit-Tipp der Woche. Auch den gibt's gleich in der Viertelstunde für euch hier auf Radio Galaxy. Und ihr hört uns natürlich auch über die Galaxy-App einfach kostenlos auf euer Handy laden.
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15: Wir werfen einen Blick zu euch auf die Straßen. Da habe ich aktuell zwei Meldungen für euch. Einmal von der A45 Gießen Richtung Aschaffenburg. Zwischen dem Hanauer Kreuz und Alzenau Nord, da besteht Gefahr durch mehrere Holzbretter auf der Fahrbahn. Und auf der B469 Stockstadt Richtung Wörth am Main. Zwischen Aschaffenburg Großostheim Mitte und Niedernberg Großostheim Süd, da steht ein defektes Auto auf dem rechten Fahrstreifen und blockiert ihn. Dann habe ich noch ein paar Blitzer für euch. Einmal auf der Parallele zur A3, wenn man in Richtung Aschaffenburg fährt, hinter der Brücke in der 80er-Zone, dann in Meinerschaff auf der Hauptstraße in Höhe der Baustelle und der ehemaligen Tankstelle. Hier wird in beide Richtungen in der 30er-Zone geblitzt. Dann noch zweimal Aschaffenburg, einmal in der Darmstädter Straße. Hier wird beidseitig auf Höhe des Autohauses Fischer geblitzt. Und wenn man in Richtung Goldbach fährt, auf Höhe der Bleichsteinmühle. Dann in Karl, wenn man Richtung Alzenau unterwegs ist, auf Höhe der Firma Kopp. Und in Hanau-Mittelbuchen in der Nähe vom Netto, wenn man Richtung Bruchköbel möchte, in der 30er-Zone. Wenn ihr noch was gesehen habt, dann meldet euch gerne kostenlos unter der 0800 007 0076. Ich wünsche euch eine gute Fahrt.
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1: Der geht gerade total viral. Mark Forster mit Cool. Wie gewohnt, entspannter Deutschpop und auch so eine ordentliche Portion Leichtigkeit jetzt für unseren Donnerstagnachmittag. Und er hat aufs Cover auch geschrieben, Cool People listen to Mark Forster. Natürlich mit dem leichten Augenzwinkern, denn ganz so international ist er natürlich nicht drauf. Trotzdem hören wir natürlich jetzt mal gemeinsam rein hier auf Radio Galaxy.

0: Kurz vor drei ist es. Wir starten rein gleich in die neue Stunde hier mit Harry Styles und American Girls hier auf Radio Galaxy. Das sind die besten aktuellen Hits, damit ihr mir noch gut durch den Nachmittag kommt. Und Cat's Eye mit ihrer neuen Animal. Brandneu bei uns in der Playlist gelandet. Auch den gibt's gleich für euch auf die Ohren hier bei uns auf Radio Galaxy.
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10: Ich bin Gregor Jusse Moser. Schon ab 45 Jahren sollen Frauen künftig ein Mammographie-Screening in Anspruch nehmen können. Die bisherige Altersgrenze von 50 Jahren für das Programm zur Früherkennung von Brustkrebs wird damit heruntergesetzt, wie der gemeinsame Bundesausschuss mitgeteilt hat. Die Änderung gilt voraussichtlich ab dem 1. August kommenden Jahres. Wenn Kunden Opfer von Kontobetrug werden, müssen Banken ihnen das verlorene Geld erst einmal sofort erstatten. Das hat der Europäische Gerichtshof entschieden. Das gilt auch dann, wenn die Bank den Kunden grobe Fahrlässigkeit vorwirft, zum Beispiel nach einem Phishing-Betrug.
11: Im Kern sagt das höchste EU-Gericht, die Erstattung der nicht autorisierten Zahlung und die Frage, wer letztendlich den Schaden tragen muss, sind zwei unterschiedliche Dinge. Zunächst müsse die Bank auf jeden Fall den abgebuchten Betrag erstatten. Ausgenommen ist nur der Fall, dass der Kontoinhaber selbst verdächtigt wird, am Betrug mitgewirkt zu haben. Und nach der Erstattung könne man dann regeln, wer schlussendlich verantwortlich ist.
10: An allen deutschen Bahnhöfen gilt von heute an ein Alkoholverbot. Bislang gab es das nur an einigen großen Bahnhöfen. Auf den Bahnsteigen oder auch in den Wartehallen darf kein Alkohol mehr getrunken werden. Bahnhofskneipen oder auch die Züge der Deutschen Bahn betrifft das aber nicht. Wo schon ein Verbot gibt, seien die Gewalttaten deutlich zurückgegangen, so die Deutsche Bahn. Die Gewerkschaft der Polizei fordert, dass zusätzlich der Verkauf von Alkohol in Zügen und Bahnhöfen abends gestoppt werden sollte. Wie kann der Bürokratieabbau in Bayern gelingen? Fast 200 Vorschläge dafür hat jetzt eine Enquete-Kommission des Landtags vorgelegt. Nach gut 2 Jahren Arbeit schlägt die Kommission unter anderem vor, einzelne Ämter abzuschaffen oder zusammenzulegen oder auch Gemeinden zu größeren Verwaltungsgemeinschaften zu bündeln. Außerdem spricht sie sich für mehr Digitalisierung und KI-Einsatz in der Verwaltung aus.
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13: Sonne und Wolken sind jetzt am Nachmittag am bayerischen Himmel und deshalb liegt der Höchstwert auch zwischen 14 und 21 Grad. Wir schauen mal auf die nächsten Tage. Das ist der Galaxy-Wetter-Trend. Morgen haben wir also ein bisschen Nebel mit am Start, aber der löst sich dann so ein bisschen auf und dann ist die Sonne auch wieder mit dabei. Dazu so ein paar Wolken am Himmel und übermorgen wird es dann schon stärker bewölkt und auch immer wieder trüb. Teilweise ist auch Regen bei euch mit dabei. Ja, so bleibt es dann leider auch am Wochenende. Der Topwert, der liegt bei 21 Grad.
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14: Wir werfen einen Blick zu euch auf die Straßen. Da habe ich aktuell 2 Meldungen für euch. Einmal von der A45 Gießen Richtung Aschaffenburg. Zwischen dem Hanauer Kreuz und Alzenau Nord, da besteht Gefahr durch mehrere Holzbretter auf der Fahrbahn. Und auf der B469 Stockstadt Richtung Wörth am Main. Zwischen Aschaffenburg Großostheim Mitte und Niedernberg Großostheim Süd. Da steht ein defektes Auto auf dem rechten Fahrstreifen und blockiert ihn. Dann habe ich noch ein paar Blitzer für euch. Einmal auf der Parallele zur A3, wenn man in Richtung Aschaffenburg fährt, hinter der Brücke in der 80er-Zone. Dann in Meinerschaff auf der Hauptstraße in Höhe der Baustelle und der ehemaligen Tankstelle. Hier wird in beide Richtungen in der 30er-Zone geblitzt. Dann noch zweimal Aschaffenburg, einmal in der Darmstädter Straße. Hier wird beidseitig auf Höhe des Autohauses Fischer geblitzt. Und wenn man in Richtung Goldbach fährt, auf Höhe der Bleichsteinmühle. Dann in Karl, wenn man Richtung Alzenau unterwegs ist, auf Höhe der Firma Kopp. Und in Hanau-Mittelbuchen, in der Nähe vom Netto, wenn man Richtung Bruchköbel möchte, in der 30er-Zone. Wenn ihr noch was gesehen habt, dann meldet euch gerne kostenlos unter der 0800 007 0076.

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Schönen Donnerstagnachmittag wünsche ich euch. Moritz hier auf Radio Galaxy. Gemeinsam kommen wir noch gut durch und wir schauen mal nach Grönland. Da gibt es gerade sehr, sehr witzige News. Also erstmal nicht so schön, das Verkaufen und Ausschenken von Alkohol, das soll jetzt hier verboten werden. Aber pass auf, jetzt kommt die Folge. In den Supermärkten wird plötzlich massenhaft Hefe gekauft. So viel, dass Grönland nun einen Hefeengpass hat. Und da muss man sagen, ja, kreativ sind sie, die Grönländer. Ne? Haben sich da auf jeden Fall schon mal eingedeckt. Aber das ist absoluter Irrsinn. Hätte ja auch keiner vorher drauf kommen können, dass die Leute dann vielleicht sowas hamstern. Das ist schon ziemlich verrückt, ey. Naja, okay. Und mit dieser guten Laune schippern wir jetzt auf jeden Fall noch gut durch und natürlich auch mit den besten aktuellen Hits hier auf Radio Galaxy.

0: Es ist kurz vor 4:30, ihr hört Radio Galaxy und das natürlich auch über unseren Webstream auf radiogalaxy.de. Gleiches Popqueen Taylor Swift für euch am Start mit I Knew It, I Knew You, etwas countrigere Nummer von ihr, aber passt ja auch ganz gut, das sind ja auch ihre Ursprünge. Und Miley Cyrus ist zurück, wobei das Cyrus hat sie jetzt irgendwie auch gekappt. Also Miley mit Buzz Percy jetzt gleich für euch brandneu bei uns in der Radio Galaxy Playlist.
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7: Hi Autofahrer, kurzes Update. A6 Nürnberg Richtung Heilbronn haben wir 14 Kilometer Stau zwischen Lichtenau und Feuchtwangen Nord. Hier braucht ihr gerade eine halbe Stunde länger. Und A9 Nürnberg Richtung Halle-Leipzig zwischen Bayreuth Nord und Marktschorgast 7 Kilometer Stau. Hier eine Stunde Zeitverlust aktuell. Hier hat es gekracht und die ganze Autobahn ist hier gesperrt. Im Baustellenbereich ist das Ganze und ihr werdet gebeten, hier das Gebiet noch weiträumig zu umfahren. A70 Bamberg Richtung Bayreuth. Auch hier fast eine Stunde Zeitverlust zwischen Kulmbach, Nordrossenfeld und im Dreieck Bayreuth-Kulmbach. Hier haben wir 4 Kilometer Stau und wenn ihr jetzt noch was gesehen habt, dann gerne jederzeit kostenlos bei uns melden an die 0800 007 0076. Danke euch und gute Fahrt!
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0: Hi Leute, Moritz hier. Und Social Media ist jetzt schon voll mit Special Halloween Sachen. Zum Beispiel einen Drink, den es jetzt bei Burger King gibt. Habt ihr heute früh gehört bei uns im Trend Update in der Morning Show mit Max.
1: Die Fastfood-Kette hat sich nämlich einen neuen Gruseldrink ausgedacht, den Vampire's Bite. Klingt erstmal gefährlich, ist aber vor allem süß und sauer. Es handelt sich um Sprite, Erdbeersirup, was dann so verläuft wie Blut, und jetzt kommt's, ein essbarer, süß-saurer Fruchtgummistrohhalm. Serviert wird das Ganze stilecht im Vampirbecher mit Fledermäusen. Ob's den Vampire's Bite auch beim Burger King bei uns in Deutschland geben wird, ist aktuell noch nicht bekannt. Aber ich glaube, ich würde ihn auf jeden Fall probieren.
0: Ja, ich auch. Ey, das klingt richtig, richtig gut. Und euer Trend-Update, das bekommt ihr natürlich auch morgen wieder um 6:15 und 7:15 nur hier auf Radio Galaxy.

0: 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Michikos am Start von DJ Goja und Jason Derulo gibt's gleich für euch auf die Ohren. Außerdem Adela, ganz frisch im Trend, Ain't an LA, ihre Nummer, die gerade international voll durch die Decke geht und deshalb landet sie jetzt auch schon in den Charts, zumindest irgendwo auch in den Top 10 mittlerweile. Ihr liebt sie, bekommt sie gleich hier auf Radio Galaxy.
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8: Ich bin Gregor Jose Moser. Patientinnen und Patienten sollen im Notfall künftig zielgenauer und besser versorgt werden. Dazu hat der Bundestag eine Reform der Notfallversorgung beschlossen. Künftig soll in einer fachlichen Ersteinschätzung telefonisch oder vor Ort festgelegt werden, welche Hilfe jemand braucht. Die Telefonnummer 112 und die ärztliche Bereitschaftsnummer 116 117 sollen dafür enger verknüpft werden. Bundeskanzler Merz hat zum Auftakt des EU-Gipfels für eine weitere Aufstockung der Mittel für die Ukraine geworben. Es müsse alles getan werden, um der Ukraine über den kommenden Winter und auch im nächsten Jahr zu helfen, sagte Merz in Brüssel. Mehr von Diana Kramer.
9: Der Kanzler geht davon aus, dass die Mittel für Kiew noch einmal aufgestockt werden müssen. Der Ukraine fehlen nach eigenen Angaben im nächsten Jahr knapp 70 Milliarden Euro im Haushalt und für die Verteidigung gegen Russland. Dass dafür aber in der EU eingefrorenes russisches Vermögen verwendet wird, schließt Merz aus. Zumindest in der Form, dass diese Gelder in die USA überführt werden, quasi als Druckmittel in den Bemühungen um Friedensverhandlungen.
8: Nach dem Rücktritt von Bärbel Baas als Co-Parteichefin und Bundesarbeitsministerin will die SPD ja ihre Parteispitze neu wählen. Jetzt gibt es dafür einen Termin. Wie die ARD berichtet, soll am 16. und 17. Januar ein Sonderparteitag in Bremen stattfinden. Bis dahin ist Finanzminister und Vizekanzler Klingbeil alleiniger SPD-Vorsitzender. Ob er nochmal antreten wird, ist noch offen. Der Bahnhof in Ansbach ist Bahnhof des Jahres 2026. Das hat das Verkehrsbündnis Allianz pro Schiene mitgeteilt. Die Jury lobt die helle, freundliche Atmosphäre nach dem mehrjährigen Umbau sowie die gute Anbindung mit Bus, Auto und Fahrrad. Der Freistaat Bayern hat den barrierefreien Ausbau mit mehr als 20 Millionen Euro gefördert.
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10: Der Topwert jetzt am Nachmittag liegt zwischen 14 und 21 Grad. Die Sonne ist natürlich am Start, aber genauso auch ein paar Wolken am bayerischen Himmel zu sehen. Und wir schauen mal auf die nächsten Tage. Das ist der Galaxy-Wetter-Trend. Morgen starten wir erstmal mit Nebel. Der löst sich dann aber auch auf. Dann ist die Sonne bei euch wieder mit dabei und dazu nur ganz wenige Wolken am Himmel. Anders schaut es dann schon übermorgen aus. Da ist es dann schon stärker bewölkt, trüb und immer wieder ein bisschen regnerisch bei euch. Deshalb auch der Höchstwert bei 21 Grad nur morgen und 16 sind es dann leider am Wochenende. Da bleibt dann das Wetter auch gleich.
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10: Hi Autofahrer, kurzes Update. A6 Nürnberg Richtung Heilbronn zwischen Lichtenau und Feuchtwangen Nord haben wir 13 Kilometer Stop and Go und hier braucht ihr gerade 20 Minuten länger. Außerdem haben wir auf der A9 Nürnberg Richtung Halle Leipzig zwischen Bayreuth Süd und Bad Berneck Himmelkron 10 Kilometer Stau. Ihr braucht hier eine Stunde länger aktuell. Hier ist komplett die Autobahn gesperrt. Hier hat es gekracht im Baustellenbereich. Ihr werdet gebeten, hier das Gebiet weiträumig zu umfahren und wir haben deshalb auch 6 Kilometer Stau auf der A70 Bamberg Richtung Bayreuth zwischen Kulmbach, Neudrossenfeld und dem Dreieck Bayreuth-Kulmbach. Hier braucht ihr auch eine halbe Stunde dann noch zusätzlich länger. Habt ihr auch noch was entdeckt, einen Stau oder einen Blitzer, dann gerne jederzeit kostenlos bei uns melden an die 0800 007 0076. Danke euch.
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Schönen Donnerstagnachmittag wünsche ich euch, Moritz, hier auf Radio Galaxy. Und bei euch in München, da kocht jetzt an einer Tankstelle ja ein Roboter, komplett autonom, habe ich gesehen. Und das 24/7. Gibt es verschiedene Gerichte, wie zum Beispiel Käsespätzle, Kaiserschmarrn, aber auch Suppen. Ja, und er reinigt auch alles, was er da so braucht an Kochutensilien selbstständig. Nur das Auffüllen der Zutaten und die Reinigung des Roboters selbst, das müssen tatsächlich noch Menschen übernehmen. Aber total fortschrittlich bei uns in Bayern, ihr da in München, ne? Und eigentlich auch irgendwie ganz witzig für die Versorgung so an der Tankstelle, finde ich. Und ich hoffe, ihr sitzt nicht jetzt im Auto und müsst jetzt gleich noch an der nächsten Tankstelle halten, weil ihr nochmal tanken müsst und eine längere Autofahrt habt. Falls doch, dann versorgen wir euch natürlich und alle anderen natürlich auch mit den besten aktuellen Hits. Teddy Swims jetzt, ganz entspannte Nummer. Mr. Know-It-All, das sind die besten aktuellen Hits hier auf Radio Galaxy.

0: Hier ist Radio Galaxy um kurz vor 5:30 und gemeinsam kommen wir noch gut durch. Gleich ganz entspannt mit The Bowser und Magnetic bei uns in der Playlist. Außerdem Aloy mit ihrer ganz neuen Nummer Golden Summer und Nico Santos bringt uns noch ein bisschen Summer Vibes. Why Don't You Stay, sein aktueller Hit, gleich für euch bei uns in der Playlist. Und ihr hört uns natürlich auch über eure Smart Speaker. Gerne mal ausprobieren.
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3: Wir werfen einen Blick zu euch auf die Straßen. Da habe ich aktuell keine Meldungen für euch, aber immer noch drei Blitzer. Einer steht in Aschaffenburg auf der Darmstädter Straße auf Höhe des Autohauses Fischer. Hier wird in beide Richtungen geblitzt. Dann steht einer in Großostheim auf der Ostendstraße. Der ist ziemlich gut versteckt in der 30er-Zone. Und in Meinerschaff auf der Hauptstraße auf Höhe der Baustelle und der ehemaligen Tankstelle. Auch hier wird in beide Richtungen geblitzt und es sind 30 erlaubt. Wenn ihr noch was gesehen habt, dann meldet euch gerne kostenlos unter der 0800 007 0076. Ich wünsche euch eine gute Fahrt.
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Hi Leute, Moritz hier. Habt ihr schon mal was von Börsenpartys gehört? Oder auch bei uns vielleicht von der Bierbörse? Das ist ein ziemlich cooles Konzept und geht folgendermaßen. Es geht ab wie an der Börse. Nur wird halt nicht mit Aktien gehandelt, sondern mit Drinks in der Bar. Beliebte Getränke, die sind teurer und steigen mit jeder weiteren Bestellung auch im Preis. Und genauso fallen aber auch ausgefallenere Drinks und werden also günstiger. Heißt, da rentiert es sich quasi auch mal was Neues auszuprobieren für ganz wenig Geld. Gibt's in der Londoner Bar jeden Mittwoch sogar. Ist gerade voll der Renner und geht auch total viral gerade. Und bei uns sind es eher die Bierbörsen, die da am Start sind. Aber Leute, war ja klar, dass es bei uns halt hier wieder nur ums Bier geht. 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

0: Es ist kurz vor fünf, ihr hört Radio Galaxy und gemeinsam starten wir gleich in Richtung Feierabend mit Crystal Serenity, Good Old Days, der perfekte Soundtrack, um im Auto nach Hause zu fahren. Ich sag's euch, da kann man ein bisschen mittrommeln auf dem Autolenkrad. Außerdem ganz frisch mit reingekommen, Kamrad Love Sober, Hammernummer, wie wir das gewohnt sind von Kamrad. Gibt's gleich für euch auf die Ohren hier auf Radio Galaxy.
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18: Ich bin Gregor Jose Moser. Der Personalausweis soll ab Januar auch auf dem Smartphone verfügbar sein. Der Bundestag hat die Einführung der sogenannten digitalen Brieftasche beschlossen, in der eben etwa der Perso abgespeichert werden kann. Mit der DU-App soll man sich im Netz einfacher ausweisen können. Perspektivisch soll auch in der analogen Welt der Ausweis auf dem Handy ausreichen. Schritt für Schritt sollen andere Identitätsnachweise wie der Führerschein dazukommen. An allen rund 5.700 Stationen der Deutschen Bahn inklusive der Bahnsteige gilt seit heute ein Alkoholverbot. Die Deutsche Bahn hat eine erste positive Bilanz gezogen.

0: Paula Winkler berichtet aus Berlin.
1: Mit dem Feierabendbierchen auf den Zug warten am Bahnsteig ist Geschichte. Nur in den Bahnhofsgaststätten bleibt das Trinken von Bier, Wein und Co. erlaubt. Oder dann später im Zug während der Fahrt. So sollen die Bahnhöfe nicht nur sicherer, sondern auch sauberer werden. Sicherheitskräfte sollen künftig auf die Menschen zugehen, die sich nicht an das Konsumverbot halten, mit Augenmaß, wie es heißt. Nicht-Einsichtigen droht ein Hausverbot. Bisher klappt die Maßnahme gut, es wurden laut Bahn keine besonderen Vorfälle bekannt.
0: Wie kann der Bürokratieabbau in Bayern gelingen? Fast 200 Vorschläge dafür hat jetzt eine Enquete-Kommission des Landtags vorgelegt. Nach gut 2 Jahren Arbeit schlägt die Kommission unter anderem vor, einzelne Ämter abzuschaffen oder zusammenzulegen oder auch Gemeinden zu größeren Verwaltungsgemeinschaften zu bündeln. Außerdem spricht sie sich für mehr Digitalisierung und KI-Einsatz in der Verwaltung aus. In der Fußball-Europa League müssen heute aus deutscher Sicht Hoffenheim und Leverkusen ran. Bayer ist in Polen bei Lech Posen zu Gast. Anstoß ist um 18.45 Uhr. Ab 21 Uhr spielt dann Hoffenheim. Es geht gegen Beşiktaş Istanbul aus der Türkei.
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3: Sonne und Wolken sind jetzt am Nachmittag am bayerischen Himmel und deshalb liegt der Höchstwert auch zwischen 14 und 21 Grad. Wir schauen mal auf die nächsten Tage, das ist der Galaxy-Wetter-Trend. Morgen haben wir also ein bisschen Nebel mit am Start, aber der löst sich dann so ein bisschen auf und dann ist die Sonne auch wieder mit dabei. Dazu so ein paar Wolken am Himmel und übermorgen wird es dann schon stärker bewölkt und auch immer wieder trüb. Teilweise ist auch Regen bei euch mit dabei. Also bleibt es dann leider auch am Wochenende. Der Topwert, der liegt bei 21 Grad.
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5: Wir werfen einen Blick zu euch auf die Straßen. Da habe ich aktuell keine Meldungen für euch, aber immer noch 3 Blitzer. Einer steht in Aschaffenburg auf der Darmstädter Straße auf Höhe des Autohauses Fischer. Hier wird in beide Richtungen geblitzt. Dann steht einer in Großostheim auf der Ostendstraße. Der ist ziemlich gut versteckt in der 30er-Zone. Und in Meinerschaff auf der Hauptstraße auf Höhe der Baustelle und der ehemaligen Tankstelle. Auch hier wird in beide Richtungen geblitzt und es sind 30 erlaubt. Wenn ihr noch was gesehen habt, dann meldet euch gerne kostenlos unter der 0800 007 0076. Ich wünsche euch eine gute Fahrt.
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0: deutschen Bahnhöfen verbringt man ja meistens eigentlich nur so viel Zeit, wie auch unbedingt nur nötig ist. Aber es gibt offenbar auch bei uns ein paar Bahnhöfe, bei denen man sich richtig gerne aufhält. Zumindest bei uns in Bayern. Schönen Nachmittag wünsche ich euch. Moritz hier auf Radio Galaxy. Ja, einer davon steht tatsächlich bei uns in Bayern, genauer gesagt bei euch in Ansbach. Der Bahnhof ist jetzt nämlich zum Bahnhof des Jahres 2026 gekürt worden. Herzlichen Glückwunsch. Ja. Seit 6 Jahren wurde da ordentlich umgebaut für insgesamt 27 Millionen Euro. Na, euch geht's aber gut. Moderne Beleuchtung, geschwungene Holzbänke, insgesamt sehr viel Türkis und bepflanzte Sitzbereiche. Ja, und auch die Anbindungen an Busse und die Fahrräder hat anscheinend jetzt die Jury überzeugt. Naja, also vielleicht kann man das nächste Mal nach Ansbach schauen, sich den Bahnhof anschauen. Wobei, ich glaube, ich will trotzdem nicht lange da auf meinen Zug warten. Die Verspätung würde ich mir trotzdem gerne sparen.
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0: Hier ist Radio Galaxy um kurz vor 5:30 und Martin Garrix und Ed Sheeran bringen euch gleich noch sicher in Richtung Feierabend. Repeated ihre Nummer gleich bei uns in der Playlist. Außerdem dann Tiffany Harris ganz frisch mit dabei mit Find Me, Hammernummer, und New Religion von Bebe Rexha bringt euch gleich nochmal Power für euren Feierabend. Gleich hier auf Radio Galaxy, und ihr hört uns natürlich auch über die kostenlose Galaxy App.
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16: Wir werfen einen Blick zu euch auf die Straßen. Da habe ich aktuell keine Meldungen für euch, aber immer noch drei Blitzer. Einer steht in Aschaffenburg auf der Darmstädter Straße auf Höhe des Autohauses Fischer. Hier wird in beide Richtungen geblitzt. Dann steht einer in Großostheim auf der Ostendstraße. Der ist ziemlich gut versteckt in der 30er-Zone. Und in Meinerschaff auf der Hauptstraße auf Höhe der Baustelle und der ehemaligen Tankstelle. Auch hier wird in beide Richtungen geblitzt und es sind 30 erlaubt. Wenn ihr noch was gesehen habt, dann meldet euch gerne kostenlos unter der 0800 007 0076. Ich wünsche euch eine gute Fahrt.
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0: Hi Leute, Moritz hier. Und Social Media ist jetzt schon voll mit Special Halloween Sachen. Zum Beispiel einen Drink, den es jetzt bei Burger King gibt. Habt ihr heute früh gehört bei uns im Trend Update in der Morning Show mit Max.
1: Die Fastfood-Kette hat sich nämlich einen neuen Gruseldrink ausgedacht, den Vampire Bite. Klingt erstmal gefährlich, ist aber vor allem süß und sauer. Es handelt sich um Sprite, Erdbeersirup, was dann so verläuft wie Blut und, jetzt kommt's, ein essbarer, süß-saurer Fruchtgummistrohhalm. Serviert wird das Ganze stilecht im Vampirbecher mit Fledermäusen. Ob's den Vampire Bite auch beim Burger King bei uns in Deutschland geben wird, ist aktuell noch nicht bekannt. Aber ich glaube, ich würde ihn auf jeden Fall probieren.
0: Ja, ich auch. Ey, das klingt richtig, richtig gut. Und euer Trend-Update, das bekommt ihr natürlich auch morgen wieder um 6:15 und 7:15 nur hier auf Radio Galaxy. 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

0: Es ist kurz vor 6, ihr hört Radio Galaxy mit Moritz und ich verabschiede mich jetzt auch in meinen Feierabend. Ich hoffe, ihr seid schon angekommen. Passend dazu haben wir gleich ganz entspannten Sound für euch in der Playlist Save My Love, die ganz neue von Kygo, Khaled und Griffin. Außerdem Alex Warren, brandneu bei uns in der Playlist. Emerald Eyes heißt seine neue Nummer, auch ein richtiger Banger geworden und auf Social Media auch schon der totale Hit. Gibt's gleich für euch auf die Ohren, direkt nach den Nachrichten hier auf Radio Galaxy.
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6: Ich bin Gregor Jose Moser. Eine App als digitale Brieftasche, in der zum Beispiel der Personalausweis abgespeichert werden kann. Darüber sollen sich Bürger ab kommendem Januar im Internet ausweisen können, wie der Bundestag beschlossen hat. Mehr von Tine Klimach.
7: Der digitale Ausweis soll es möglich machen, online ein neues Bankkonto zu eröffnen, einen Handyvertrag zu schließen oder ein Auto anzumieten. Deutschland setzt damit eine EU-Verordnung um. Außerdem sollen ältere Menschen künftig keinen neuen Personalausweis mehr beantragen müssen. Wer bei der Beantragung seines letzten Personalausweises 70 Jahre oder älter war, soll ihn unbegrenzt weiter nutzen dürfen. Und Reisepassinhaber müssen bei einem Umzug nicht mehr zum Amt, um den Wohnort umtragen zu lassen.
6: Kohle, Erdöl, Erdgas. Der Ausstieg aus fossilen Energien bringt weltweit betrachtet finanziell mehr Vorteile als Nachteile. Zu dem Ergebnis kommt das Potsdam-Institut für Klimafolgenforschung. Vor allem Länder auf dem afrikanischen Kontinent könnten von ihrem enormen Solarenergiepotenzial profitieren, heißt es. Die zentrale Botschaft der Forscher: Klimapolitik trage zum Erhalt des Wohlstands bei. Die Europäische Arzneimittelbehörde hat empfohlen, in der EU ein neues Gegenmittel gegen Bauchspeicheldrüsenkrebs zuzulassen. Das Mittel Daraxonrasib soll Erwachsenen helfen, deren metastasierter Tumor sich nach einer vorherigen Behandlung verschlechtert hat. Eine Studie mit 500 Patienten zeigt, Betroffene, die das Mittel genommen haben, haben im Schnitt 12,4 statt 6,7 Monate überlebt, also doppelt so lange wie mit Chemotherapie. Die Erschießung eines zum Tode verurteilten Attentäters im US-Bundesstaat Texas soll nun doch nicht online übertragen werden. Präsident Trump hat das damit begründet, dass viele Menschen lieber nicht zusehen wollen würden, wie der Mann sterbe. Verteidigungsminister Hegseth hatte vergangene Woche eine Übertragung angekündigt und das mit einer abschreckenden Wirkung erklärt.
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8: Der Topwert jetzt am Nachmittag liegt zwischen 14 und 21 Grad. Die Sonne ist natürlich am Start, aber genauso auch ein paar Wolken am bayerischen Himmel zu sehen. Und wir schauen mal auf die nächsten Tage. Das ist der Galaxy-Wetter-Trend. Morgen starten wir erstmal mit Nebel. Der löst sich dann aber auch auf. Dann ist die Sonne bei euch wieder mit dabei und dazu nur ganz wenige Wolken am Himmel. Anders schaut's dann schon übermorgen aus. Da ist es dann schon stärker bewölkt, trüb und immer wieder ein bisschen regnerisch bei euch. Deshalb auch der Höchstwert bei 21 Grad nur morgen und 16 sind es dann leider am Wochenende. Da bleibt dann das Wetter auch gleich.
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9: Hallo und willkommen zu unserer Donnerstagssendung. Bunte Töne, bunte Themen. Heute erwarten euch mal wieder sehr spannende Themen. In der ersten Stunde gebe ich euch einen Einblick über die Frankfurter Buchmesse und die lange Nacht der Demokratie. Die zweite Stunde widmen wir uns einem Interview mit der lieben Katrin. Sie ist Leiterin des Tanzstudios Your Stage.

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1: Hat der alte Hexenmeister sich doch einmal wegbegeben und nun sollen seine Geister auch nach meinem Willen leben. 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
1: Johnny, jetzt kannst du mir mal beantworten, von wem das Gedicht ist, hä? Von wem ist denn das?
0: Keine Ahnung, ist es vielleicht von Friedrich Schiller oder so?
1: Nee, Mann, es ist von Goethe, Johann Wolfgang von Goethe. Das ist der Zauberlehrling, Mann, das sollte man doch kennen in deinem Alter. Noch nie in der Grundschule gemacht, oder was?
0: Nee, ist das jetzt wichtig, oder was?
1: Ja, das ist Allgemeinwissen, hallo.
0: Ja, aber wenn es Allgemeinwissen ist, könnt ihr das dann auch für mich auch sagen?
1: Nee, das müsste ich jetzt nachgucken.
0: Ja, jetzt habe ich mir schon fast gedacht, ne? Also jetzt seien Sie mal leise hier und hören Sie auf, mich zu kritisieren.
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Wohl nicht. Nein, es gibt einen zweiten. Ich glaube, das waren halt wirklich einfach andere Zeiten. Ich bin wie Goethe, ich reise nach Italien. Und ich brauch dafür einfach keine Formalien. Die Sprache ist so hoch, man, ich fühle mich adelig. Aber das auch wirklich nur für einen kurzen Augenblick. Goethe schreibt Gedichte, Haschau quasi auch. Wir machen sogar von verschiedenen Formen Gebrauch. Er ist halt lange nicht so kritisch wie wir. Deshalb sind seine Texte eher Altpapier. Altpapier trifft's gut, weil der ist ja schon lange tot und so. Papier ist ja alt. Deutsch, Alter, wirklich, was eine Scheiße. Ihr alten Dichter seid jetzt alle mal leise. Ist mir doch voll egal, was ihr da macht, was ihr schreibt, was ihr denkt in irgendeiner Herbstnacht. Warum ist die Tür da blau? Was will er damit sagen? Junge, mir platzt hier richtig der Kragen.

0: Unsere ehemaligen FSJlerinnen Sophia und Jule haben die Frankfurter Buchmesse für uns besucht. Dort haben sie sehr interessante Menschen getroffen und auch Verlage für euch interviewt. Aber auch sehr viele coole andere Stände waren vertreten.
1: Wir sind gerade auf der Frankfurter Buchmesse live vor Ort und wir sind gerade ganz viele Sachen uns anschauen. Bücher, Booknooks, Anhänger, alles was es hier so gibt. Jule, wie findest du's?
2: Ja, ich finde es sehr spannend bisher. Ich freue mich aber auch auf jeden Fall auf das, was noch kommt. Ich würde sagen, bisher haben wir auf jeden Fall ganz spannende Verlage kennengelernt und lohnt sich auf jeden Fall.
1: Gut. Jule hat es auch schon gesagt, wir haben ganz viele spannende Verlage kennengelernt. Hören wir mal an, was die so zu sagen hatten. Von welchem Verlag sind Sie?
3: Vom Fehmarg Verlag aus Köln.
1: Sehr cool. Und welche Bücher bieten Sie hier so an?
3: Wir bieten vor allen Dingen an The Book und The Last Book. Zwei sehr interessante.

0: Bände und das Hera-Projekt hier hinter uns.
1: Okay, und haben Sie ein Favoritenbuch?
0: The Book.
1: Alles klar.
0: Einer unserer Bestseller. Und dann haben wir auch noch die Dinge aus dem Schätzmal Verlag, ein Quizspiel, das auch sehr gut läuft, sehr beliebt ist. Und wir haben noch viel mehr, aber wir haben nur einen kleinen Stand auf der Buchmesse, also es gibt noch viel mehr bei der FEMAG zu sehen und zu kaufen.
1: Erstmal, für welchen Verlag sind Sie heute hier?
2: Ich bin von der Edition Tandem, das ist ein kleiner Verlag von Salzburg.
1: Sehr schön. Und was für Bücher gibt es bei Ihnen?
2: Also wir haben sehr breite Palette. Wir haben Prosa-Bücher, was sehr aktuell ist momentan, von Radka Denemarkova, Das Geld von Hitler oder ihre Aufsätze und Reden. Das ist gerade neu erschienen. Dann haben wir sehr viel Geschichtliches, Kunstbücher, Kinderbücher und Lyrik.
1: Sehr cool auf jeden Fall. Und haben Sie eine persönliche Empfehlung?
2: Ja, momentan wäre dieses Buch, das heißt Odradek und die Prager Schwalbe. Und das ist sehr, sehr ähnlich wie die Frau Radka Denemarkova die Eröffnungsrede gehalten hat. Weil da sind drinnen versammelt ihre anderen Reden, die sie vorher schon mal gehalten hat. Und das ist interessant, weil Odradek ist eine Figur beim Kafka, eine Nebenfigur. Und sie kommt von Prag oder von Tschechien. Und ihre Spitzname, sie ist die Prager Schwalbe. Und das sagt sie bei einer Rede, sagt sie, sie ist wie eine Schwalbe. Sie weiß, wann sie weg muss. Und sie weiß, wann sie zurückkommen muss. Und da existieren keine Grenzen. Wir können überall hinfahren und wieder zurückkommen. Oder sollte so sein.
1: Okay, to which publishing house are we talking to?
3: It's Keeperton and our imprint is Arndell.
1: And which books do you sell?
3: We sell romance books.
1: And what's your favorite one?
3: My favorite one is this one, which in English is called The Heart You Kept. By T.L. Swan.
1: Thank you very much.
3: Pleasure.
1: Mit welchem Verlag spreche ich denn jetzt?
4: Also wir sind der Kampenwand Verlag, aber auch Nova MD. Nova MD ist eigentlich für Selbstpublisher sozusagen, um im Buchhandel zu unterstützen für die Auslieferung. Und unser hausinterner Verlag ist der Kampenwand Verlag.
1: Sehr spannend. Und was kann man bei euch für Bücher besorgen?
4: Wir sind tatsächlich schon genreunabhängig. Also wir haben Kinderbücher im Programm, wir haben Thriller im Programm, wir haben Romance im Programm, Dark Romance, Fantasy, also alles durch die Bank, auch Kochbücher.
1: Spannend. Und hast du eine persönliche Empfehlung an alle da draußen?
4: Also tatsächlich lese ich extrem gern Fantasy oder so Romantasy und deswegen würde ich The Cursed Queen, die Trilogie von der Juliane Maybach, empfehlen.
1: Mit wem spreche ich?
5: Mit Kim Inkit.
1: Sehr cool. Und du bist Autorin?
5: Genau, im Self-Publishing.
1: Und welche Bücher hast du so geschrieben?
5: Breakdown, Breakout, Hinter verschlossenen Türen und Hangman.
1: Sehr cool. Normalerweise wäre meine Frage jetzt, was ist dein Lieblingsbuch?
5: Oh, Hangman tatsächlich. Aber auch nur, weil da meine Katze die Protagonistin ist.
1: Sehr schön. Danke.
5: Bitte.
1: Mit welchem Verlag sprechen wir denn hier?
6: Wir sind eigentlich Self-Publisher und bringen die Bücher eigentlich selber raus. Also ein Teil von uns ist beim Verlag und ein Teil machen wir alleine. Wir sind Sam Woods und Sally Dark.
1: Super. Und was gibt es bei euch für Bücher?
6: Eigentlich hauptsächlich Dark Romance.
1: Und habt ihr eine persönliche Empfehlung von euren Büchern?
6: Ja, also ich würde auf jeden Fall von mir The Darkness in Our Souls empfehlen. Du?
7: Ich würde die Wonderland-Reihe empfehlen von mir.
1: Mit welchem Verlag sprechen wir hier?
8: Mit dem Alea Libris Verlag.
1: Und was gibt es bei euch so für Bücher?
8: Dark Romance mit Consent, es gibt Fantasy, es gibt Satire, es gibt Krimi, es gibt Fantasy-Krimis, es gibt Historisches, es gibt Romance ohne Fantasy, es gibt Romantasy, es gibt Dark Romantasy. Alles, was in Mehrheitsbeschluss quasi besteht.
1: Sehr spannend auf jeden Fall und eine sehr große Auswahl. Gibt es denn eine persönliche Empfehlung?
8: Unter anderem den Dark Romance mit Consent-Roman von der Autorin, die neben mir steht. Dann die Tarot-Schwestern mit den drei verschiedenen Enden. Und es ist zufällig, welches Ende du im Buch bekommst. Aber du kannst alle drei nachlesen. Oder die Nomadenkrone, ein Fantasy-Abenteuer in der Wüste.
1: Okay, erstmal zu Beginn, mit welchem Verlag sprechen wir hier?
8: Hauschka Verlag.
1: Und was kann man bei euch sich

0: für Bücher holen. Beschäftigungsmaterialien von Kindern von 3 bis 12 und Schulbücher, Lernhilfe.
1: Und gibt es irgendeine persönliche Empfehlung?
0: Immer die Rätselblöcke. Die gibt es auch im Alter von 3 bis 12. Die machen eigentlich jedem hier Spaß. Man sieht, der Stand ist voll mit Kindern, die da Freude dran haben. Und dieses Jahr auch für Weihnachten. Also ganz toll.
2: Okay, erste Frage. Von welchem Verlag kommen Sie?
3: Fischer Sauerländer.
2: Super. Und welche Bücher gibt es bei Ihnen?
3: Wir haben von Kinderbuch bis Jugendbuch die ganze Bandbreite.
2: Und haben Sie einen persönlichen Favoriten?
3: Aktuell finde ich Graf Dacula ganz toll. Das ist ein Bilderbuch bei uns, ja.
4: Jule hat es auch schon gesagt, wir haben ganz viele spannende Verlage kennengelernt. Hören wir mal an, was die so zu sagen hatten.
2: Was ist Ihr bisheriges Messehighlight?
5: Das ist ein bestimmter Verlag in der Festhalle, weswegen ich auch hergekommen bin. Das ist ein Nischen-LGBTQ-Verlag, Ilfa-Verlag, und das war mein Highlight.
6: Oh Gott, wir waren gerade in dem Fahrstuhl von Fitzek. Das fanden wir sehr gut.
7: Oh, tatsächlich der Vajona Verlag. Ich bin auch das erste Mal heute hier. Und ja, tatsächlich Vajona Verlag.
8: Im Prinzip gern nach Krimis schaue ich, um die zu lesen. Ansonsten bin ich offen für alles.
1: Boah, ich würde sagen, einfach die vielen Leute und zu sehen, wie groß die Community geworden ist, die gerne liest, und auch einfach generell die viele Auswahl und so, einfach mal schauen zu können nach den neuen Büchern.
2: Was ist Ihr persönliches Lieblingsbuch?
5: Also die Herr-der-Ringe-Trilogie, tatsächlich.
6: Ja, ich lese gerne Harry Potter, ist ja hier nicht so viel vertreten. Aber du?
9: Ich habe mir gerade Hangman geholt, das ist so das Nächste, was auf meiner Liste steht.
7: Vajona Verlag, wie gesagt, jegliche Reihe von Rena Kent. Was habe ich noch so? Boah, ich habe keine Ahnung. Ja, wie gesagt, Rena Kent auf jeden Fall. Da die Legacy of Gods Reihe zum Beispiel. Ja.
1: Super. Ich glaube, das Phantom der Oper.
4: Das haben die Leute auf der Frankfurter Buchmesse so gesagt. Und vielleicht konntet ihr ja den ein oder anderen Lesetipp abfangen. Jetzt aber sprechen wir mal über andere Stände, die es neben den Bücherständen noch auf der Buchmesse so gab.
2: Worum geht's in eurem Stand?
10: Also wir sind die Christophe-Blinden-Mission, wir sind heute mit den Lions hier und wir haben ein riesengroßes Mobil hier auf dem Parkplatz gestellt. Und zwar kann man bei uns 3 Minuten blind sein und mal erfahren und erfühlen, wie das so ist. Wir simulieren hier den grauen Star. Das hat den Grund, dass das die häufigste Blindheitsursache weltweit ist. Und wir setzen uns dafür ein, dass auch Menschen im globalen Süden und in den ärmsten Regionen der Welt den grauen Star operieren lassen können.
4: Und jetzt zu guter Letzt noch eine kleine Überraschung.
2: Wer bist du?
11: Hi, ich bin Parshad und ich bin Comedian.
2: Hast du ein Lieblingsbuch?
11: Mein Lieblingsbuch sind immer noch, also egal wie alt ich werde, aber die Reihe von Das magische Baumhaus. Ist einfach geil. Hat mich damals als Kind so super inspiriert. Werden meine Kinder auch lesen müssen, sorry.
1: Und hast du noch eine Message an die HörerInnen von Radio Klangbrett?
11: Seid netter zueinander. Ihr wisst nie, was der andere oder euer Gegenüber gerade durchmacht. Bisschen weniger Arschloch ist super für die Menschheit. Danke!

0: Bene und Vanessa waren gemeinsam bei der langen Nacht der Demokratie. Dabei haben sie die Chance genutzt, um Leute zum Thema Demokratie zu befragen. Und was der Begriff für verschiedene Menschen eigentlich bedeutet. Mehr dazu erfährt ihr jetzt.
1: Am 2. Oktober war es wieder soweit. Im Martinushaus konnten interessierte Bürgerinnen und Bürger der Stadt Aschaffenburg viele spannende und informative Inhalte zum Thema Demokratie entdecken. Nach der Begrüßung durch Oberbürgermeister Markus Schlemmer wurden die Anwesenden eingeladen, bei alkoholfreien Cocktails und leckeren Häppchen ins Gespräch zu kommen. Auch wir von Radio Klangbrett waren vor Ort und haben für euch ein paar Stimmen eingefangen.
2: Hallo, erstmal vielen Dank, dass du hier mitmachst. Meine erste Frage wäre, warum bist du heute hier?
3: Ja, also ich bin aufgrund von der FAX hier, das ist die Fachakademie für Sozialpädagogik, und wir sind hier mit dem Grundkurs und sollen uns hier einfach mal an dem Abend uns mit Demokratie befassen.
2: Gut. Wie findest du denn den Tag bis jetzt hier?
3: Also ich finde es extrem interessant. Demokratie ist ein Thema, mit dem wir viel zu wenig zu tun haben, und da brauchen wir eigentlich alle mehr Aufklärung, um mehr zu wissen, was politisch auf der Welt abgeht so. Und wofür wir uns einsetzen wollen, für was auch eher nicht so. Hier ist richtig schöne Stimmung und viele, viele Leute, herzhafte Leute. Hier gibt es leckeres Essen auf jeden Fall. Keine Ahnung, und es sind sehr interessante Themen auf jeden Fall.
2: Findest du denn persönlich, dass junge Menschen in der Politik gehört werden?
3: Ich würde sagen, eher nicht so. Also ich würde sagen, die Partei Die Linke macht da so ein bisschen was, aber die meisten Parteien richten sich nicht so an die jungen Wähler. Deswegen würde ich eher sagen, man fühlt sich eher nicht gehört.
2: Alles klar. Vielen Dank für das Interview und dir noch einen schönen Tag hier.
3: Dankeschön, ebenso.
2: Hallo, erstmal vielen Dank, dass Sie hier bei dem Interview mitmachen. Meine erste Frage an Sie wäre, was bedeutet für Sie persönlich Demokratie?
4: Also Demokratie bedeutet für mich persönlich erstmal natürlich die Chancengleichheit und dass die alle Menschen auf Augenhöhe gesehen und gehört werden.
2: Alles klar. Dann haben Sie das Gefühl, dass sich junge Menschen von der Politik verstanden oder wahrgenommen fühlen?

0: Das finde ich nicht, überhaupt nicht. Also wenn sie sich da gesehen oder verstanden gefühlt hätten, wären sie vielleicht ein bisschen mehr beteiligt.
1: Alles klar. Und dann noch zu dem Abend. Welchen Programmpunkt finden Sie denn hier heute persönlich am besten?
0: Also allgemein finde ich diese Veranstaltung wirklich wunderbar.

0: dass zum Beispiel auch Flüchtlinge aufgenommen werden können in Deutschland, dass halt alle gleichberechtigt sind, ist, dass nirgendwo irgendwelche Differenzen gemacht werden zwischen Mann oder Frau oder diversen Personen. Es ist halt einfach sehr wichtig, dass es gleich bleibt. Oder auch bei Kriegen oder so bedeutet für mich Demokratie, dass man sich im Krieg nicht auf eine Seite direkt stellt, sondern erstmal den Konflikt versteht. Zum Beispiel auch im Nahostkonflikt zwischen Palästina und Israel ist halt auch schwierig, da Demokratie zu sehen, wenn man Israel zum Beispiel unterstützt.
1: Alles klar. Dann fühlst du dich selbst politisch gehört? Und wenn nein, was würdest du dir wünschen, was sich in der Politik verändern muss, dass du dich mehr gehört fühlst?
0: Das will ich mit Jein beantworten. Also ich fühle mich gehört, aber auch tatsächlich auch nicht gehört, da einfach gewisse Parteien momentan in Führungspositionen sind, wo sie nicht sein sollten. Trotz dessen gibt es auch Parteien, bei denen ich mich mehr gesehen fühle als bei anderen.
1: Okay. Und dann die letzte Frage. Bist du selbst politisch aktiv? Und wenn nein, könntest du dir vorstellen, politisch aktiv zu werden und deine eigenen Interessen zu vertreten?
0: Ja, ich bin politisch aktiv, habe mich zwar ein bisschen zurückgezogen, aber ich bin tatsächlich sehr politisch aktiv. Ich rede sehr viel mit Freunden, Bekannten über Politik und bringe mich auch in Politik, auch in Gemeinde, in meinem Gemeinderat oder so auch mit ein.
1: Alles klar, vielen Dank dir.
0: Gerne.
1: Hallo Mariam, erstmal vielen Dank, dass du hier mitmachst bei unserem kleinen Interview. Meine erste Frage an dich wäre, was bedeutet für dich persönlich Demokratie?
2: Ja, hallo Benedikt, vielen Dank. Demokratie, das ist ein großes Wort. Und für mich bedeutet das hier bei uns, wie leben wir zusammen? Und da wir hier ein demokratisches Land sind und ein tolles Grundgesetz haben, haben wir eigentlich wirklich schon mal tolle Möglichkeiten. Ich denke aber, dass Demokratie vielleicht mitwachsen muss mit den Aufgaben, die sich so stellen. Und da bin ich nicht sicher, ob das im Moment so adäquat ist. Und ein Beispiel, was wir ja auch hier heute thematisieren in der Schreibwerkstatt, ist eben das Thema Demokratie und Demografie. Verbunden mit der Frage, werden eigentlich alle Altersgruppen gleichmäßig da repräsentiert, gehört und können sie alle mitgestalten? Und das scheint nicht mehr so zu sein. Und das zulasten junger Menschen. Genau. Und deswegen ist Demokratie für mich auch was, wo ich das Gefühl habe, Leute, wenn wir das so weiter haben wollen hier, müssen wir hingucken. Und dann müssen wir gucken, was müssen wir ändern, damit alle mit dabei sind.
1: Alles klar. Also Sie haben das Gefühl, dass sich junge Menschen eher nicht von der Politik verstanden fühlen. Habe ich das richtig verstanden?
2: Oh, ich habe da zumindest die Frage, ob es so ist. Und ich habe heute mit einigen jungen Menschen darüber gesprochen und habe solche Rückmeldungen bekommen. Und ich habe das Gefühl, dass junge Menschen schon merken, wow, so die Themen, die uns und unsere Generation vielleicht über Jahre, Jahrzehnte betreffen. Ein solches Thema wäre beispielsweise der Klimawandel. Die werden gar nicht so sehr adressiert politisch, sondern Themen, die ältere Menschen betreffen, stehen mehr im Vordergrund, werden viel stärker debattiert. Und es ist ja auch irgendwie logisch. Wenn ich jetzt eine Partei bin, gucke ich ja auch, wo ist die große Wählergruppe und ich möchte ja dann eine Machtoption haben und wie bekomme ich da viele Stimmen? Und bei jungen Menschen ist nicht so viel zu holen an Stimmen.
1: Das stimmt. Dann, das wäre es schon mit meinen Fragen gewesen. Vielen Dank fürs Mitmachen.
2: Sehr gerne.
3: Ja, das waren ein paar Impressionen von der langen Nacht der Demokratie. Auch wir von Radio Klangblatt fanden den Abend sehr aufschlussreich. Allerdings wäre es gut, solche Angebote noch stärker in der Öffentlichkeit zu bewerben.
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0: Willkommen zurück zu unserer Donnerstagssendung Bunte Töne, bunte Themen. Ich persönlich bin voll die Tanzmaus und tanze auch schon seit 5 Jahren, unter anderem Contemporary. Wir haben uns tatsächlich mit der lieben Katrin unterhalten. Sie liebt das Tanzen genauso sehr wie ich und hat Anfang des Jahres ihr eigenes Tanzstudio Your Stage eröffnet. Wie sie dazu gekommen ist und was die Eröffnung mit ihren früheren Unsicherheiten zu tun hat, hört ihr jetzt.
1: Erstmal danke, dass Sie hier sind. Ich hoffe, es geht Ihnen gut. Ja, alles gut, danke schön.
2: Stellen Sie sich doch erstmal kurz vor.
1: Ja, sehr gerne. Ich bin Katrin. Ich bin die Gründerin und Inhaberin vom Tanzstudio Your Stage in Gladbach bei Aschaffenburg und freue mich total, heute ein bisschen was darüber erzählen zu dürfen.
2: Okay, dann wäre die erste Frage,

0: Wie ist die Idee zur Youth Stage entstanden?
1: Ja, also dass ich eine Tanzschule gründen wollte, war mir schon als Kind klar. Also es ist wirklich ein Lebenstraum, den ich mir hier verwirklicht habe. Natürlich wusste ich damals noch nicht, dass es dann diese Tanzstile sind, mit denen ich rausgehen werde. Das kam dann tatsächlich, weil das auch meine ganz persönliche Reise war, die ich erleben durfte mit diesen Tanzstilen. Und ich das Gefühl habe, okay, damit kann so viel in einem selbst passieren, dass ich das an einem Ort zentral weitergeben möchte. Wenn ihr möchtet, erzähle ich auch noch mal ganz kurz so, was diese Tanzstile bei mir bewirkt haben und warum ich deshalb diesen Ort geschaffen habe.
0: Ja, gerne.
1: Und zwar, vielleicht kennt ihr das auch, aber ich war total unsicher in meinem Körper, habe mich mega unwohl gefühlt, weil ich als Teenie, junger Erwachsener immer wieder blöde Kommentare und Bewertungen über meinen Körper bekommen habe und ich habe einfach die Verbindung zu ihm komplett verloren und habe dann tatsächlich mit Twerk und Tease so die Verbindung für mich selbst wiedergefunden, dass ich wieder in Kontakt mit meinem Körper gekommen bin, ihn auch wieder annehmen konnte, genauso wie er ist und gemerkt habe, okay, ich muss ihn gar nicht verändern, um irgendwie einem Schönheitsideal oder der Gesellschaft zu entsprechen, sondern der ist krass, so wie er ist und er ermöglicht mir das alles und ermöglicht mir aber auch, meine feminine Seite so zu zeigen, wie ich sie zeige. Ich muss diesen Ort schaffen, weil das ja nach wie vor so ein Gesellschaftsthema ist, wenn ich mich mit Menschen, mit Erwachsenen, Frauen, aber auch Männern oder egal wie sie sich definieren, unterhalten, das nach wie vor halt sehr, sehr präsent ist. Und ich finde, dass wir das über diese Tanzstile ganz wundervoll auflösen können.
0: Und was unterscheidet Ihre Tanzschule von klassischen Tanzschulen?
1: Also es sind natürlich die Tanzstile an sich. Das ist schon mal was. Dann sind wir ja auf Erwachsene spezialisiert. Das heißt, hier im Umkreis gibt es ja sehr, sehr viele, die dann im Erwachsenenbereich nochmal so Paartanzangebote anbieten. Aber wir sagen wirklich ganz explizit, wir tanzen zwar in der Gruppe, aber du tanzt für dich. Also du brauchst ja auch keinen Tanzpartner. Das sind so die essentiellen Sachen, die offensichtlichen Sachen. Aber wir legen auch sehr, sehr großen Wert darauf, dass wir immer Raum schaffen in unseren Kursen, damit die Menschen sich ja selbst ausdrücken dürfen. Also wir wollen sie nicht so reinzwängen in irgendeine Vorgabe oder wie das auszusehen hat, sondern wir schaffen auch immer diesen Space, dass wir sagen, okay, wir geben dir die Sachen an die Hand, aber du hast immer die Möglichkeit, dich selbst bei uns einzubringen.
0: Und was waren dann Ihre größten Herausforderungen bei der Gründung, auch jetzt in Bezug von, okay, das ist jetzt ein ganzes Konzept für Erwachsene?
1: Ich habe vorher in dem Bereich schon als selbstständige Trainerin unterrichtet, hatte mich also vorher schon in Räume eingemietet und diese Tanzstile unterrichtet und dementsprechend auch für mich schon im Vorfeld einen Plan gehabt, okay, wie möchte ich das weiterentwickeln, wie möchte ich dann in den Tanzstudio unterrichten, was ist mir wichtig. Von den Hürden an sich war tatsächlich das Außen viel, viel schlimmer, also die ganze Bürokratie war wirklich super nervig und hat am meisten Energie gekostet.
0: Und welche Angebote bietet ihr an? Also Sie haben ja schon angeteasert, dass Sie Twerk und Tease machen. Können Sie das vielleicht nochmal definieren?
1: Ja, sehr gerne. Also Twerk kennt man vielleicht noch so vom Begriff her. Das ist ja das, wo der Po im Fokus ist, den man dann immer in die Kamera gehalten sieht und der sich rhythmisch bewegt. Wobei ich hier sagen muss, also die Bewegungen, die kommen aus dem Becken, um gleich mal die Vorurteile auszuschließen. Aber wie gesagt, also wir arbeiten mit dem Beckenbereich beim Twerk und das ist sicher auch bekannt von Musikvideos. Und Tease ist bei uns so der Oberbegriff für alle sehr femininen Tanzstile. Da haben wir Female Style, also das ist femininer Tanzstil im Stehen. Wir haben Floorplay, das heißt, wir machen alles auf dem Boden. Wir unterrichten aber auch zum Beispiel Chair Dance, also wo wir mit einem Stuhl interagieren. Wir haben jetzt ein tolles Angebot, Burlesque, das auch darunter fällt. Und zum Beispiel auch Lap Dance oder Dark Feminine, also alles, wo man sich feminin ausdrücken darf. Wir haben aber auch noch andere Angebote. Wir haben ergänzend noch Fitnessangebote, weil Tanzen ist ja trotzdem Sport und dementsprechend wollen wir unseren Körper da auch noch unterstützen und stärken, damit wir auch das Verletzungsrisiko minimieren können. Dann bieten wir noch private Gruppenevents an. Das heißt, bei uns kann man auch sagen, hey, wir sind eine Truppe von x Personen und wir wollen als geschlossene Gruppe bei euch mal einen Tanzkurs machen. Das ist bei uns auch möglich. Genauso kann man aber auch sagen, hey, das mit der Gruppe ist mir eigentlich nichts. Ich will lieber in einem 1:1 ganz intensiv arbeiten. Das geht auch bei uns in ganz verschiedenen Formaten. Und wir haben auch eine Kinderbetreuung zu ausgewählten Kursen, also für alle Eltern da draußen. Ihr seid auch herzlich willkommen. Wir passen dann auf die kleinen Kids auf.
0: Und wie verläuft bei Ihnen eine Tanzreise, wie auf Ihrer Website geschildert?
1: Ja, wir haben uns ganz bewusst dafür entschieden, das wirklich nach Level einzuteilen, damit wir alle gut begleiten können und niemand überfordert bei uns ist. Das heißt, bei uns startet man in den Discover-Intensivkursen. Die sind extra dafür konzipiert worden, dass wir wirklich Menschen abholen, die gar keine Erfahrung im Tanzen selbst oder in den Stilen haben. Und wir from zero einfach mal reingehen und die Basics angucken und reinschnuppern, wie fühlt sich der Tanzstil überhaupt an. Und damit schaffen wir eine Grundlage, um dann in den darauffolgenden Kursen aufzubauen. Das heißt, die nächste Stufe wäre dann Deepen. Wir festigen also die Basics, die wir gelernt haben. Und wenn die Person, also wenn wir dann das Gefühl haben, hey, die Basics sitzen, dann kann die Person in das nächste Level Develop gehen. Das heißt, wir entwickeln das dann weiter, dann wird es ein bisschen komplexer und ja, ein bisschen herausfordernder, wo man sich nochmal neu challengen kann.
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0: Je mehr ich Katrin zuhöre, merke ich, dass ich echt mal wieder in einen Kurs gehen möchte. Wer weiß, vielleicht sogar bei ihr. Doch warum ist die Verbindung zum eigenen Körper so wichtig? Und warum ist es wichtig, einen Safe Space für Erwachsene zum Tanzen zu schaffen? Genau das erfährt ihr jetzt.
1: Okay, dann mache ich mal jetzt weiter. Und zwar, Sie haben da vorher schon etwas von Selbstbewusstsein und Körperwahrnehmung auch bei Ihnen persönlich erwähnt. Welche Rolle spielt das denn in euren Kursen? Also das Selbstbewusstsein und die Körperwahrnehmung.
2: Ja, also die haben auf jeden Fall immer Anteil an unseren Kursen. Das ist uns auch ganz, ganz wichtig. Gerade unsere Tanzstile sind ja auch Tanzstile, wo man mit dem Körper nochmal ganz neu in Kontakt kommt und einfach ja ihn auf andere Weise spürt und wahrnimmt. Das heißt, das ist so der erste Step, dass man wieder in Kontakt, in Verbindung mit dem eigenen Körper kommt und wir aber auch diesen Raum geben, wo jeder selbst bestimmen kann, wie er das machen möchte. Und ich denke, also Selbstbewusstsein ist nichts, was wir jetzt aufdrücken, sondern das kommt meiner Meinung nach durchs immer wieder Machen und Trauen von ganz alleine. Also das heißt, wir geben dann diesen Raum einfach auch selbst auszutesten und daraus entsteht unserer Meinung nach auch dieses Selbstbewusstsein.
1: Sehr cool. Also das Twerken, wie gesagt, da ist ja der Fokus auf dem Po und das wird ja sehr oft mit der Sexualität verbunden und das ist halt so sexy, so für die Männer und bla bla bla. Wie geht ihr denn mit diesen Vorteilen um?
2: Ja, das ist wirklich so ein Thema, das nach wie vor immer auftaucht. Wir kommunizieren nach außen einfach, was wir machen. Also ich achte immer darauf, dass wir das normalisieren und jetzt nicht irgendwie ja auch kleinreden, weil das gehört ja trotzdem noch mit dazu, weil die Leute das nach wie vor denken. Deswegen wollen wir es halt einfach umswitchen und sagen, hey, daran ist nichts Schlimmes, ja, und das ist vollkommen okay, dich so zu zeigen. Deswegen poste ich auch auf unserem Insta-Kanal einfach, wie wir tanzen, weil das ganz normal sein sollte, wie wir tanzen. Und wir geben in unseren Räumen selbst immer diesen Impuls, hey, du bestimmst selbst, wie du dich hier zeigen möchtest und was du machen möchtest in der Bewegung. Und was ich aber an dieser Stelle auch nochmal rausheben will, weil ich das total wichtig finde und sicher auch für ganz viele interessant ist, ist ja gerade durch diese Sexualisierung vielleicht auch so ein Schamgefühl in einem selbst oder, wie ich vorhin erzählt habe, mit meiner eigenen Reise, diese fehlende Verbindung zum Körper, dass man ihn immer bewertet. Und da haben wir auch spezielle Angebote dafür immer mal wieder drin, weil in meinem Trainerinnen-Team habe ich auch eine Sexualpädagogin und eine Psychologin, die zu den Themen immer mal wieder so Impulsworkshops geben.
1: Sie haben ja gerade Ihr Team schon erwähnt. Wollen Sie noch etwas darüber erzählen, auch von wem Ihr Team aufgebaut ist?
2: Ja, gerne. Ich habe jetzt ein Team von drei Trainerinnen, die auch die drei Haupttanzstile unterrichten, das heißt Female Style, Floorplay und Twerk. Und im Team noch einen ausgebildeten Erzieher für die Kinderbetreuung.
1: Ah, super cool. Okay, und warum glaubt ihr, dass gerade Erwachsene einen solchen geschützten Raum brauchen? Weil bei euch auf der Website steht ja auch explizit, dass es erst ab 18 ist.
2: Also ich bin davon überzeugt, dass gerade wir Erwachsene halt sehr, sehr viel Input schon bis zu unserem Erwachsenenalter bekommen haben. Negativen Input, der uns sehr krass geformt hat in Form von zum Beispiel, was darf ich anziehen, wie muss mein Körper sein, wie darf ich mich verhalten. Also ne, irgendjemand hat immer irgendwie eine Meinung zu uns und das ist natürlich in einem Erwachsenenalter deutlich ausgeprägter als bei Kindern und Jugendlichen. Und wir wollen eben diesen sicheren Ort schaffen, wo auch Erwachsene einfach sie selbst sein dürfen und nicht von außen vorbestimmt bekommen, wie sie sein müssen oder in welches Bild sie reinpassen müssen.
1: Du bist ja in diesem Thema drin, das heißt, du kannst es ja auch von der Seite so beobachten. Findest du, die Einstellung zu dem Körper oder der Weiblichkeit und der Selbstinszenierung hat sich in den letzten Jahren sehr verändert?
2: Also ich denke, es ist noch krasser geworden als früher durch die sozialen Medien. Also das heißt, man hat ja jetzt nicht mehr nur noch den Einfluss von dem direkten Umfeld, sondern kriegt ja auch dann, wenn man sich auf sozialen Medien zeigt, vielleicht leider Kommentare von fremden Menschen noch mit oben drauf gepackt, die scheiße sind. Und aber auch die sozialen Medien beeinflussen uns ja noch krasser. So, was ist der neueste Trend? Wie muss ich mich zeigen? Was ist jetzt out? Oder ja, also ich finde, das ist noch stärker geworden, dass der Einfluss von außen uns noch mehr prägt.
1: Also findest du, Body Positivity war nicht so aktiv?
2: Es gibt gute Sachen und es gibt schlechte Sachen. Und ich glaube, das hängt dann immer von der Person selbst ab, was das mit einem macht. Also ob jetzt so positive Aktionen und die Einstellung zum eigenen Körper dadurch gestärkt wird oder ob eher das Negative einen noch krasser beeinflusst, weil man mit sich selbst noch nicht so gefestigt ist.
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0: Willkommen zurück bei Radio Klangbrett und unserer Donnerstagssendung Bunte Töne, bunte Themen. Ich weiß selber, wie schwer es ist, einen neuen Tanzkurs auszuprobieren. Es gibt neue Leute, die man gar nicht kennt, und am Ende können alle schon die Choreo, außer man selbst. Katrin möchte genau das vermeiden. Doch wie sie es schafft, alle Anfängerinnen ins Boot zu holen und wie man seinen eigenen Tanzstil findet, hört ihr jetzt.
1: Sie haben ja vorhin schon angeteasert, dass Sie nicht nur Twerk und Tease anbieten, sondern auch zum Beispiel Burlesque. Wie findet man eigentlich die passende Tanzart für sich?
2: Da würde ich ganz einfach sagen, ausprobieren. Das ist immer am besten, wenn man es selbst mal testet und wirklich reinspüren kann, ist es jetzt wirklich was für mich oder war es das jetzt doch nicht? Aber natürlich stehen wir da auch mit Rat und Tat zur Seite. Also wenn jemand sagt, ich habe keine Lust, 5 Angebote zu testen, sondern ich brauche mal Hilfe dabei, in welche Richtung es überhaupt gehen könnte, was mir liegt, dann einfach anschreiben und wir helfen dann.
1: Und wie schafft ihr es, dass sich auch Anfängerinnen sicher fühlen, zum Beispiel auch jemand mit einem komplett anderen Bodytype?
2: Wir halten unsere Kurse generell wertungsfrei und offen. Also das kommunizieren wir auch nach außen, dass alle teilnehmenden Personen sich daran halten müssen. Da legen wir sehr, sehr großen Wert drauf. Und das ist aber auch so, das hatte ich vorhin schon mal erwähnt in der Tanzreise, dass wir Menschen, die gerade erst anfangen, extra in diesen Discover-Intensivkursen einmal abholen, weil alle diese vielleicht Unsicherheiten oder Fragen noch haben und vor allem auch keine Erfahrung in dem Tanzstil, und das schweißt ja auch zusammen.
1: Was möchtet ihr Menschen sagen, die gerade überlegen, sich für einen Kurs anzumelden, sich aber noch nicht trauen?
2: Also das ist immer wieder Thema und da kann ich nur sagen, wahrscheinlich fühlst du dich nie zu 100% bereit, das dann zu machen. Also wenn vorher schon Zweifel da sind. Deswegen ist mein Tipp, einfach machen. Wirklich. Also der erste Schritt ist der allerwichtigste, sich dafür zu entscheiden, okay, das macht mir vielleicht trotzdem Angst oder ich bin unsicher, aber ich mache das jetzt einfach mal. Das ist so, ja, mein Impuls dazu, weil ich denke, der Mut entsteht auch beim Gehen, beim Machen. Und auch hier gilt, wenn da irgendwelche Gedanken noch im Kopf sind oder einfach Fragen generell dazu, dann einfach anschreiben. Also wir sind wirklich dafür da, um auch so Sachen aufzulösen oder in den Austausch zu gehen, damit wir diese Hürde reduzieren können.
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0: Eines der größten Komplimente für Tanzlehrerinnen ist es, anderen weiterempfehlen zu werden. Was sich Katrin zudem noch von ihren Teilnehmerinnen und für die Zukunft wünscht, erzählt sie euch jetzt.
1: Was wäre denn für euch ein Zeichen, dass U-Stage was bei Menschen bewirkt hat?
2: Definitiv einmal das Feedback. Da kriegen wir schon ganz, ganz tolle Rückmeldungen, persönliche Nachrichten, aber auch Bewertungen, die genau das zeigen, was wir eben damit bewirken wollen. Nämlich, dass es nicht nur um Tanzen geht, sondern dass in den Personen selbst was entstehen konnte. Dann ist natürlich auch das Weiterempfehlen ein riesen Lob an uns und zeigt uns, dass wir hier gute Arbeit machen. Und mein persönliches Ding ist ja, ich sage immer, ich hätte gerne so eine Revolution von innen heraus. Das heißt, dass die Leute, die bei uns in den Tanzräumen sind, eben mit dieser Haltung, die sie in den Kursen bekommen, diese neue Einstellung zu sich selbst, mit raus in ihr Leben nehmen. Also wir haben unseren Leitslogan festgelegt mit Ich darf, dass die Leute einfach rausgehen und sagen, hey, ich darf mich so zeigen oder ich darf laut sein. Also da gibt es ganz, ganz unterschiedliche Sachen und ich glaube, das ist der schönste Beweis, wenn das passiert.
1: Wo soll denn Your Stage in 3 bis 5 Jahren stehen?
2: Das ist auf jeden Fall dann der Place to be. Definitiv. Also bis dahin soll mein Tanzstudio definitiv etabliert sein und als erstes fallen hier im Umkreis, wenn jemand erzählt, hey, er hat ein Thema mit oder er möchte auch mal die Tanzstile einfach ausprobieren. Dann haben wir eine wunderschöne, starke Community bis dahin und ich hoffe doch sehr, dass mein Team nach wie vor an meiner Seite ist und wir da einen ganz, ganz tollen Ort schaffen.
1: Und dann noch mit Blick auf die Zukunft, welche neuen Kurse oder andere

0: Angebote könntet ihr euch für die Zukunft vorstellen? Also wollt ihr vielleicht eine Tanzart erweitern oder irgendwas Ähnliches?
1: Also wir haben noch Potenzial. Das heißt, definitiv werden wir den Fokus weiterhin auf Twerk und Tees legen. Aber hier ist noch Luft nach oben, dass wir neue Kursangebote oder Formate damit reinnehmen können in den Stilen. Und ich bin da auf jeden Fall auch noch dran, weil ich denke, da ist auch viel Potenzial, dass wir eben auch noch Angebote schaffen, wie das mit unserer Sexualpädagogin und Psychologin, dass wir in so Bereichen eben auch noch mehr Angebote schaffen, die das Ganze unterstützen.
0: Und gibt es noch Pläne für Workshops, Events oder Kooperationen?
1: Natürlich. Also wir haben jetzt schon fleißig geplant bis Ende des Jahres. Das ist auch schon alles einsehbar, aber ich habe auch ein paar Kooperationen, die ich jetzt noch nicht droppen darf, aber die nächstes Jahr dann an den Start gehen. Und wer da Lust drauf hat, einfach am Ball zu bleiben, auf dem Laufenden zu bleiben, der kann auch sehr gerne in unsere WhatsApp-Gruppe kommen. Da gibt es da nämlich die Infos immer als erstes.
0: Ja, das wäre es eigentlich mit unseren Fragen. Gibt es abschließend irgendwas, was Sie noch sagen wollen?
1: Vielen lieben Dank, dass ich hier meine Geschichte und auch mein Studio vorstellen durfte. Und ich freue mich auf alle, die das jetzt gehört haben und den Impuls verspüren, bei uns mal vorbeizukommen. Und wenn irgendwelche Fragen vorab sind, dann bitte einfach melden.
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0: Na Leon, wie fandst du die heutige Sendung? Also Tanzen ist ja wirklich dein absolutes Lieblingsthema.
1: Ich kann es zwar nicht, aber ich finde es sehr schön.
0: Oh, das wusste ich gar nicht. Krass.
1: Wie fandest du die Sendung? Tanzen ist ja wirklich dein Thema, ja, du hast es ja schon gesagt.
0: Das stimmt. Also ich fand die Sendung richtig cool. Vor allem das Interview fand ich richtig interessant. Also
1: zieht's dich demnächst dahin?
0: Ja, also ich will auf jeden Fall mal vorbeischauen. Gerade so Female Dance vielleicht mal. Vielleicht haben sie ein neues Mitglied bald.
1: Wir haben aber schlechte Nachrichten für euch. Unsere Sendung neigt sich wieder dem Ende zu. Wir haben jetzt gerade mal 20 Sekunden. Ich wünsche euch einen schönen restlichen Abend, eine gute Nacht.
0: Ich auch. Macht's gut und schaltet nochmal ein.
1: Richtig. Nächste Woche Dienstag geht's nämlich weiter. Fürs Erste aber, was auch immer ihr macht, macht's gut.
2: Macht's.

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2: Ich bin Gregor Jose Moser. Eine App als digitale Brieftasche, in der zum Beispiel der Personalausweis abgespeichert werden kann. Darüber sollen sich Bürger ab kommendem Januar im Internet ausweisen können, wie der Bundestag beschlossen hat. Mehr von Tine Klimach.
3: Der digitale Ausweis soll es möglich machen, online ein neues Bankkonto zu eröffnen, einen Handyvertrag zu schließen oder ein Auto anzumieten. Deutschland setzt damit eine EU-Verordnung um. Außerdem sollen ältere Menschen künftig keinen neuen Personalausweis mehr beantragen müssen. Wer bei der Beantragung seines letzten Personalausweises 70 Jahre oder älter war, soll ihn unbegrenzt weiter nutzen dürfen. Und Reisepassinhaber müssen bei einem Umzug nicht mehr zum Amt, um den Wohnort umtragen zu lassen.
2: Im Streit um ein Instagram-Video von Bundeswirtschaftsministerin Reiche hat die Linke am Bundesverfassungsgericht einen Erfolg erzielt. Die Ministerin und CDU-Politikerin muss das Video zunächst entfernen, entschied das höchste deutsche Gericht und gab damit einem Eilantrag der Linken statt. In dem Video hatte Reiche vor einer Enteignungspolitik der Linken gewarnt, auf dem offiziellen Account des Wirtschaftsministeriums trotz des Neutralitätsgebots. Die Erschießung eines zum Tode verurteilten Attentäters im US-Bundesstaat Texas soll nun doch nicht online übertragen werden. Präsident Trump hat das damit begründet, dass viele Menschen lieber nicht zusehen wollen würden, wie der Mann sterbe. Verteidigungsminister Hegseth hatte vergangene Woche eine Übertragung angekündigt und das mit einer abschreckenden Wirkung erklärt. Patientinnen und Patienten sollen im Notfall künftig zielgenauer und besser versorgt werden. Dazu hat der Bundestag eine Reform der Notfallversorgung beschlossen. Künftig soll in einer fachlichen Ersteinschätzung telefonisch oder vor Ort festgelegt werden, welche Hilfe jemand braucht. Die Telefonnummer 112 und die ärztliche Bereitschaftsnummer 116 117 sollen dafür eng verknüpft werden.
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4: Mit Moritz. Bis heute Nacht ist immer so ein bisschen leichter Nebel auch mit dabei bei euch. Aber der Himmel, der ist klar und wenn dann nur leicht bewölkt bei euch. Der Tiefstwert, der liegt zwischen 1 und 8 Grad. Und wir schauen mal auf die nächsten Tage, das ist der Galaxy Wetter-Trend. Morgen löst sich dieser Nebel dann so langsam auf und die Sonne ist mit am Start. Dazu nur ganz wenige Wolken am bayerischen Himmel. Und übermorgen zieht's dann leider auch schon wieder zu. Es ist eher trüb und immer wieder fällt Regen bei euch. So schaut es dann auch für den Sonntag aus und deshalb 21 Grad morgen in der Spitze und am Wochenende nur noch 16 Grad dann.
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9: Ich bin Yves Simon. Langsam aber sicher nimmt die Digitalisierung auch bei uns in Deutschland an Fahrt auf. Der Personalausweis, der soll ab Januar auch auf unserem Smartphone verfügbar sein. Der Bundestag hat die Einführung der sogenannten digitalen Brieftasche beschlossen, in der eben zum Beispiel auch der Perso abgespeichert werden kann. Mit der DU-App soll man sich im Netz einfacher ausweisen können. Perspektivisch soll auch in der analogen Welt der Ausweis auf dem Handy dann ausreichend sein. Bisher können Frauen erst ab 50 am Brustkrebs-Screening teilnehmen. Künftig soll das schon ab 45 Jahren eine Kassenleistung werden. Das hat der gemeinsame Bundesausschuss beschlossen. Ursula Winkler berichtet.
10: Brustkrebs ist die häufigste Krebsart bei Frauen. Mit dem Mammographieverfahren können Knoten in der Brust schon in einem sehr frühen Stadium entdeckt werden, oft bevor man sie ertasten kann. Frauen ab 50 bekommen bereits alle 2 Jahre eine Einladung zu der Untersuchung, künftig auch Jüngere. Läuft alles nach Plan, können Frauen ab 45 ab August im nächsten Jahr Termine wahrnehmen.
9: Bundeswirtschaftsministerin Reiche muss ein Instagram-Video wieder löschen. Das Bundesverfassungsgericht hat einem Eilantrag der Linken stattgegeben. In dem Video vom 23. September, also kurz nach dem Wahlsieg der Linken in Berlin, da hatte Reiche gewarnt, dass es doch gefährlich wäre für den Investitionsstandort Deutschland, wenn eine Partei über Enteignung sprechen würde. Die Linken findet das nicht so lustig. Sie sieht darin eine Verletzung des Neutralitätsgebots, vor allem weil die CDU-Politikerin Reiche das Video auf dem offiziellen Account des Wirtschaftsministeriums veröffentlicht hatte. Wie kann der Bürokratieabbau bei uns in Bayern gelingen? Fast 200 Vorschläge dafür hat jetzt eine Kommission des Landtags vorgelegt. Nach gut 2 Jahren Arbeit schlägt sie unter anderem vor, einzelne Ämter einfach abzuschaffen oder zusammenzulegen oder auch Gemeinden zu größeren Verwaltungsgemeinschaften zu bündeln. Außerdem spricht sie sich für mehr Digitalisierung und KI-Einsatz in der Verwaltung aus.
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11: Mit Moritz. Bis heute Nacht ist immer so ein bisschen leichter Nebel auch mit dabei bei euch. Aber der Himmel, der ist klar und wenn dann nur leicht bewölkt bei euch. Der Tiefstwert, der liegt zwischen 1 und 8 Grad. Und wir schauen mal auf die nächsten Tage. Das ist der Galaxy Wetter Trend. Morgen löst sich dieser Nebel dann so langsam auf und die Sonne ist mit am Start. Dazu nur ganz

0: Wenige Wolken am bayerischen Himmel und übermorgen zieht es dann leider auch schon wieder zu. Es ist eher trüb und immer wieder fällt Regen bei euch. So schaut es dann auch für den Sonntag aus und deshalb 21 Grad morgen in der Spitze und am Wochenende nur noch 16 Grad dann.
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11: Ich bin Yves Simon. Langsam aber sicher nimmt die Digitalisierung auch bei uns in Deutschland an Fahrt auf. Der Personalausweis, der soll ab Januar auch auf unserem Smartphone verfügbar sein. Der Bundestag hat die Einführung der sogenannten digitalen Brieftasche beschlossen, in der eben zum Beispiel auch der Perso abgespeichert werden kann. Mit der DU-App soll man sich im Netz einfacher ausweisen können. Perspektivisch soll auch in der analogen Welt der Ausweis auf dem Handy dann ausreichend sein. Bisher können Frauen erst ab 50 am Brustkrebs-Screening teilnehmen. Künftig soll das schon ab 45 Jahren eine Kassenleistung werden. Das hat der gemeinsame Bundesausschuss beschlossen. Ursula Winkler berichtet.
12: Brustkrebs ist die häufigste Krebsart bei Frauen. Mit dem Mammographieverfahren können Knoten in der Brust schon in einem sehr frühen Stadium entdeckt werden, oft bevor man sie ertasten kann. Frauen ab 50 bekommen bereits alle 2 Jahre eine Einladung zu der Untersuchung, künftig auch Jüngere. Läuft alles nach Plan, können Frauen ab 45 ab August im nächsten Jahr Termine wahrnehmen.
11: Bundeswirtschaftsministerin Reiche muss ein Instagram-Video wieder löschen. Das Bundesverfassungsgericht hat einem Eilantrag der Linken stattgegeben. In dem Video vom 23. September, also kurz nach dem Wahlsieg der Linken in Berlin, da hatte Reiche gewarnt, dass es doch gefährlich wäre für den Investitionsstandort Deutschland, wenn eine Partei über Enteignung sprechen würde. Die Linken findet das nicht so lustig. Sie sieht darin eine Verletzung des Neutralitätsgebots, vor allem weil die CDU-Politikerin Reiche das Video auf dem offiziellen Account des Wirtschaftsministeriums veröffentlicht hatte. Wie kann der Bürokratieabbau bei uns in Bayern gelingen? Fast 200 Vorschläge dafür hat jetzt eine Kommission des Landtags vorgelegt. Nach gut 2 Jahren Arbeit schlägt sie unter anderem vor, einzelne Ämter einfach abzuschaffen oder zusammenzulegen oder auch Gemeinden zu größeren Verwaltungsgemeinschaften zu bündeln. Außerdem spricht

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3: Ich bin Yves Simon. Wer raucht, muss voraussichtlich ab dem kommenden Jahr mehr Geld für seine Sucht einplanen. Der Bundestag befasst sich jetzt gerade am Abend mit einem Gesetzentwurf, wonach die Steuer auf Tabakprodukte angehoben werden soll. Eine Schachtel Zigaretten könnte dann bald mehr als 10 Euro kosten und auch die Preise für Vapes sollen deutlich rauf. Aus Berlin, Ronny Thorau.
4: Die Tabaksteuerreform wurde da auf der Zielgeraden, gerade auch für Vapor, nochmal deutlich verschärft. Ursprünglich sollten die Preise für den Milliliter Liquid um einen Cent pro Jahr steigen. Jetzt sind es mehrere Cent pro Jahr. Man kann das so umrechnen. Im Moment kosten viele E-Zigarettenflüssigkeiten so 12 Euro. Das rechnen Branchenvertreter so vor. Und bis zum Jahr 2030 würde das dann auf rund 15 Euro steigen.
3: US-Präsident Trump lenkt ein, er hat die geplante Live-Übertragung einer Hinrichtung im US-Bundesstaat Texas doch noch gestoppt, nach massiver Kritik. Zuvor hatte Verteidigungsminister Hegseth die Übertragung mit einer abschreckenden Wirkung begründet. International allerdings hat das für Entsetzen und heftige Kritik gesorgt. Die SPD stellt sich nach dem Rücktritt von Bärbel Baas neu auf. Sie war ja neben Lars Klingbeil Co-Vorsitzende bei den Sozialdemokraten. Inzwischen steht auch der Zeitplan. Für Mitte Januar ist jetzt ein Bundesparteitag in Bremen angesetzt. Da soll dann nicht nur über die vakante Stelle von Bärbel Baas abgestimmt werden, sondern auch über Lars Klingbeil. Der hat bisher noch offen gelassen, ob er überhaupt noch mal antritt. An der Doppelspitze an sich will die Partei aber festhalten. In der Fußball-Europa League ist der heutige Spieltag beendet. Hoffenheim hat mit 2:3 daheim gegen Beşiktaş Istanbul verloren. Schon am frühen Abend hatte Leverkusen dafür deutlich gewonnen mit 4:0 beim tschechischen Club Lech Posen. Conference League ist auch noch gespielt worden. Da hat Freiburg einen knappen 3:2 Sieg bei Jablonec eingefahren. Das ist auch ein tschechisches Team.
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5: Mit Moritz. Bis heute Nacht ist immer so ein bisschen leichter Nebel auch mit dabei bei euch. Aber der Himmel, der ist klar und wenn dann nur leicht bewölkt bei euch. Der Tiefstwert, der liegt zwischen 1 und 8 Grad. Und wir schauen mal auf die nächsten Tage, dass der Galaxy Wetter trennt. Morgen löst sich dieser Nebel dann so langsam auf und die Sonne ist mit am Start. Dazu nur ganz wenige Wolken am bayerischen Himmel. Und übermorgen zieht es dann leider auch schon wieder zu. Es ist eher trüb und immer wieder fällt Regen bei euch. So schaut es dann auch für den Sonntag aus und deshalb 21 Grad morgen in der Spitze und am Wochenende nur noch 16 Grad dann.
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15: Ich bin Yves Simon. Wer raucht, muss voraussichtlich ab dem

0: im kommenden Jahr mehr Geld für seine Sucht einplanen. Der Bundestag befasst sich jetzt gerade am Abend mit einem Gesetzentwurf, wonach die Steuer auf Tabakprodukte angehoben werden soll. Eine Schachtel Zigaretten könnte dann bald mehr als 10 Euro kosten und auch die Preise für Vapes sollen deutlich rauf. Aus Berlin, Ronny Thorau.
1: Die Tabaksteuerreform wurde da auf der Zielgeraden, gerade auch für Vapor, nochmal deutlich verschärft. Ursprünglich sollten die Preise für den Milliliter Liquid um 1 Cent pro Jahr steigen. Jetzt sind es mehrere Cent pro Jahr. Man kann das so umrechnen. Im Moment kosten viele E-Zigarettenflüssigkeiten so 12 Euro. Das rechnen Branchenvertreter so vor. Und bis zum Jahr 2030 würde das dann auf rund 15 Euro steigen.
0: US-Präsident Trump lenkt ein, er hat die geplante Live-Übertragung einer Hinrichtung im US-Bundesstaat Texas doch noch gestoppt, nach massiver Kritik. Zuvor hatte Verteidigungsminister Hegseth die Übertragung mit einer abschreckenden Wirkung begründet. International allerdings hat das für Entsetzen und heftige Kritik gesorgt. Die SPD stellt sich nach dem Rücktritt von Bärbel Baas neu auf. Sie war ja neben Lars Klingbeil Co-Vorsitzende bei den Sozialdemokraten. Inzwischen steht auch der Zeitplan. Für Mitte Januar ist jetzt ein Bundesparteitag in Bremen angesetzt. Da soll dann nicht nur über die vakante Stelle von Bärbel Baas abgestimmt werden, sondern auch über Lars Klingbeil. Der hat bisher noch offen gelassen, ob er überhaupt noch mal antritt. An der Doppelspitze an sich will die Partei aber festhalten. In der Fußball-Europa League ist der heutige Spieltag beendet. Hoffenheim hat mit 2:3 daheim gegen Beşiktaş Istanbul verloren. Schon am frühen Abend hatte Leverkusen dafür deutlich gewonnen mit 4:0 beim tschechischen Club Lech Posen. Conference League ist auch noch gespielt worden. Da hat Freiburg einen knappen 3:2 Sieg bei Jablonec eingefahren. Das ist auch ein tschechisches Team.
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12: Ich bin Christoph Kreis. Ausweisen ganz einfach mit dem Smartphone. Das soll ab dem kommenden Jahr möglich sein, denn der Bundestag hat die digitale Brieftasche beschlossen. Für das Handy gibt es dann die DU-App und darauf kann man den Personalausweis abspeichern, später dann auch den Führerschein. Dann braucht es bei Behörden oder Vertragspartnern keine Plastikkarte mehr. Im Streit um ein Instagram-Video von Bundeswirtschaftsministerin Katharina Reiche hat die Linke am Bundesverfassungsgericht einen Erfolg erzielt. Die Ministerin muss das Video zunächst entfernen. Das höchste deutsche Gericht in Karlsruhe gab damit einem Eilantrag der Linken statt. Ursula Winkler berichtet.
13: Das Video zeigt eine Rede von Wirtschaftsministerin Reiche. Es wurde auf dem Insta-Kanal ihres Ministeriums geteilt, kurz nach dem Wahlsieg der Linken in Berlin. Reiche warnt darin, es sei gefährlich für den Investitionsstandort Deutschland, dass eine Partei über Enteignung spreche und Antisemitismus offen lebe. Reiche muss das Video jetzt löschen, bis die Klage richtig verhandelt wurde. Je nach Ausgang des Verfahrens darf das Video dann wieder veröffentlicht werden oder auch nicht.
12: Der Bahnhof in Ansbach ist der Bahnhof des Jahres 2026. Das hat das Verkehrsbündnis Allianz pro Schiene mitgeteilt. Die Jury lobte die helle, freundliche Atmosphäre nach dem mehrjährigen Umbau sowie die gute Anbindung.

0: mit Bus, Auto und Fahrrad. Der Freistaat Bayern hat den barrierefreien Ausbau in Ansbach mit mehr als 20 Millionen Euro gefördert. In der Fußball-Europa League hat Bayer Leverkusen mit 4:0 beim polnischen Club Lech Posen gewonnen. Hoffenheim hat mit 2:3 daheim gegen Beşiktaş Istanbul verloren. Und in der Conference League hat Freiburg einen knappen 3:2-Sieg bei Jablonec in Tschechien eingefahren.
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11: Ich bin Christoph Kreis. Ausweisen ganz einfach mit dem Smartphone. Das soll ab dem kommenden Jahr möglich sein, denn der Bundestag hat die digitale Brieftasche beschlossen. Für das Handy gibt's dann die DU-App und darauf kann man den Personalausweis abspeichern, später dann auch den Führerschein. Dann braucht's bei Behörden oder Vertragspartnern keine Plastikkarte mehr. Im Streit um ein Instagram-Video von Bundeswirtschaftsministerin Katharina Reiche hat die Linke am Bundesverfassungsgericht einen Erfolg erzielt. Die Ministerin muss das Video zunächst entfernen. Das höchste deutsche Gericht in Karlsruhe gab damit einem Eilantrag der Linken statt. Ursula Winkler berichtet.
12: Das Video zeigt eine Rede von Wirtschaftsministerin Reiche. Es wurde auf dem Insta-Kanal ihres Ministeriums geteilt, kurz nach dem Wahlsieg der Linken in Berlin. Reiche warnt darin, es sei gefährlich für den Investitionsstandort Deutschland, dass eine Partei über Enteignung spreche und Antisemitismus offen lebe. Reiche muss das Video jetzt löschen, bis die Klage richtig verhandelt wurde. Je nach Ausgang des Verfahrens darf das Video dann wieder veröffentlicht werden oder auch nicht.
11: Der Bahnhof in Ansbach ist der Bahnhof des Jahres 2026. Das hat das Verkehrsbündnis Allianz pro Schiene mitgeteilt. Die Jury lobte die helle, freundliche Atmosphäre nach dem mehrjährigen Umbau sowie die gute Anbindung mit Bus, Auto und Fahrrad. Der Freistaat Bayern hat den barrierefreien Ausbau in Ansbach mit mehr als 20 Millionen Euro gefördert. In der Fußball-Europa League hat Bayer Leverkusen mit 4:0 beim polnischen Club Lech Posen gewonnen. Hoffenheim hat mit 2:3 daheim gegen Beşiktaş Istanbul verloren. Und in der Conference League hat Freiburg einen knappen 3:2 Sieg bei Jablonec in Tschechien eingefahren.
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10: Ich bin Christoph Kreis. Rauchen und Vapen wird bald noch teurer. Der Bundestag hat am Abend eine schrittweise Erhöhung der Tabaksteuer beschlossen. Bis 2030 steigt sie jährlich. Beispielsweise eine 20er-Schachtel Zigaretten wird am Ende rund 4 Euro teurer sein als aktuell. Der Staat rechnet mit zusätzlichen Einnahmen in Milliardenhöhe. Die meisten Raucher dürften ihrem Laster aber trotz der Erhöhung treu bleiben, glauben Suchtexperten. Bundeswirtschaftsministerin Reiche muss ein Instagram-Video, in dem sie der Linkspartei Antisemitismus vorgeworfen hatte, vorerst offline nehmen. Das hat das Bundesverfassungsgericht in Karlsruhe entschieden. Durch die Verbreitung des Videos drohe der Linken ein Nachteil im politischen Wettbewerb, so die Richter. Ob Reiche auch gegen das Neutralitätsgebot des Staates verstoßen hat, wird zu einem späteren Zeitpunkt entschieden. Der frühere Staatschef Venezuelas Nicolas Maduro hat bei einer Anhörung vor einem New Yorker Gericht die von den USA gegen ihn erhobenen Vorwürfe zurückgewiesen. Er soll während seiner Präsidentschaft mehrere US-Bürger in venezolanischen Gefängnissen gefoltert haben. Im Januar hatte das US-Militär Maduro in einer spektakulären Nacht- und Nebelaktion aus Venezuela entführt und in die USA gebracht. 3 Bundesliga-Teams waren heute international im Einsatz, jeweils in der Europa League. Gewann Bayer Leverkusen bei Lech Posen in Polen mit 4:0. Hoffenheim unterlag zu Hause Beşiktaş Istanbul mit 2:3. In der Conference League setzte sich der aktuelle Bundesliga-Tabellenführer Freiburg mit 3:2 gegen Jablonec aus Tschechien durch.
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10: Ich bin Christoph Kreis. Rauchen und Vapen wird bald noch teurer. Der Bundestag hat am Abend eine schrittweise Erhöhung der Tabaksteuer beschlossen. Bis 2030 steigt sie jährlich. Beispielsweise eine 20er Schachtel Zigaretten wird am Ende rund 4 Euro teurer sein als aktuell. Der Staat rechnet mit zusätzlichen Einnahmen in Milliardenhöhe. Die meisten Raucher dürften ihrem Laster aber trotz der Erhöhung treu bleiben, glauben Suchtexperten. Bundeswirtschaftsministerin Reiche muss ein Instagram-Video, in dem sie der Linkspartei Antisemitismus vorgeworfen hatte, vorerst offline nehmen. Das hat das Bundesverfassungsgericht in Karlsruhe entschieden. Durch die Verbreitung des Videos drohe der Linken ein Nachteil im politischen Wettbewerb, so die Richter. Ob Reiche auch gegen das Neutralitätsgebot des Staates verstoßen hat, wird zu einem späteren Zeitpunkt entschieden. Der frühere Staatschef Venezuelas Nicolas Maduro hat bei einer Anhörung vor einem New Yorker Gericht die von den USA gegen ihn erhobenen Vorwürfe zurückgewiesen. Er soll während seiner Präsidentschaft mehrere US-Bürger in venezolanischen Gefängnissen gefoltert haben. Im Januar hatte das US-Militär Maduro in einer spektakulären Nacht- und Nebelaktion aus Venezuela entführt und in die USA gebracht. 3 Bundesliga-Teams waren heute international im Einsatz, jeweils in der Europa League. Gewann Bayer Leverkusen bei Lech Posen in Polen mit 4:0. Hoffenheim unterlag zu Hause Beşiktaş Istanbul mit 2:3. In der Conference League setzte sich der aktuelle Bundesliga-Tabellenführer Freiburg mit 3:2 gegen Jablonec aus Tschechien durch.
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11: Ich bin Christoph Kreis. Mit dem Handy zu bezahlen ist ja längst Standard, mit dem Handy ausweisen könnte es bald werden. Der Bundestag hat grünes Licht für die digitale Brieftasche ab 2027 gegeben. In einer App können der Personalausweis und andere Dokumente wie das ÖPNV-Ticket dann gespeichert werden. Betonung auf können gespeichert werden, die App ist freiwillig, der Plastikkartenperso bleibt natürlich gültig. In den USA war es zuletzt das Diskussionsthema schlechthin. Eine für Anfang Dezember geplante Hinrichtung in Texas sollte per Livestream gezeigt werden. Offizielle Begründung: Abschreckung. Nach massiver Kritik aus dem In- und Ausland hat US-Präsident Trump diese Live-Übertragung nun doch abgesagt. Viele gute und gutmeinende Menschen würden sich das nicht ansehen wollen, so Trump. Deutschland und Frankreich haben sich Berichten zufolge auf einen Kompromiss geeinigt, um das geplante EU-weite Verbrenneraus deutlich abzuschwächen. Demnach müssten die Autobauer den CO2-Ausstoß bis 2035 zwar weiterhin um 90% senken, die übrigen 10% aber nicht mehr ausgleichen. Ob die restlichen EU-Länder diesen Kompromiss mittragen, ist noch offen. Ein Brustkrebs-Screening zahlt die Krankenkasse bislang nur für Frauen zwischen 50 und 75 Jahren. Künftig können diese Leistung auch schon Frauen ab 45 in Anspruch nehmen. Das hat der gemeinsame Bundesausschuss für die gesetzlichen Krankenversicherungen beschlossen. Brustkrebs ist die häufigste Krebsform bei Frauen. Mit einer Mammographie lassen sich Knoten in der Brust aber schon oft erkennen, bevor man sie ertasten kann.
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